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1: US-Militär greift erneut Ziele im Iran an. Kammer stimmt für Ursi-Vorschlag. Das Wetter heute in Südtirol sonnig und heiß. Im Studio Hannelore Plunger, einen schönen guten Morgen. Die US-Armee hat eine weitere Angriffswelle gegen den Iran begonnen. Es ist bereits die fünfte Nacht in Folge, in der die Vereinigten Staaten die Islamische Republik unter Beschuss nehmen. Wie das zuständige US-Regionalkommando mitteilte, wurden erneut militärische Stellungen ins Visier genommen, mit denen der Iran Schiffe in der Straße von Hormuz bedrohen würde. Zudem habe ein Kampfjet einen Öltanker beschossen, der unter der Flagge Curaçaos fuhr. Er soll versucht haben, die Blockade zu iranischen Häfen zu durchbrechen. Der unbeladene Frachter wurde manövrierunfähig gemacht, hieß es. Iranische Medien berichteten von mehreren Einschlägen und Explosionen entlang des Persischen Golfes. Im Gegenzug nahm der Iran wieder US-Stützpunkte in den benachbarten Golfstaaten unter Beschuss. So meldeten Kuwait und Jordanien Drohnenangriffe. In Bahrain wurde erneut Luftalarm ausgelöst. Die ukrainische Hauptstadt Kiew ist in der Nacht wieder Ziel russischer Luftangriffe geworden. Nach Auskunft von der ukrainischen Luftwaffe setzte das russische Militär in zwei Offensiven erneut mehrere ballistische Raketen ein. Kiews Bürgermeister Klitschko zufolge schlugen die Geschosse in zwei Stadtteilen ein. In einem Lager und in einem unbewohnten Haus seien Brände ausgebrochen. Informationen über mögliche Verletzte liegen bislang nicht vor. Russland wirft der Ukraine wiederum vor, den Chefingenieur des Atomkraftwerks Saporizhia getötet zu haben. Er sei bei einem gezielten Drohnenangriff ums Leben gekommen, so der russische Konzern Rosatom. Die direkten Friedensverhandlungen zwischen Vertretern Israels und des Libanon in Rom sind laut US-Angaben nach zwei Tagen produktiver und positiver Gespräche beendet worden.

0: Die Teilnehmer hätten sich auf die Struktur und die Richtlinien für die Pilotzonen verständigt, aus denen sich die israelische Armee schrittweise zurückziehen soll, erklärte ein US-Vertreter. Die Verhandlungen hatten in der US-Botschaft in Rom stattgefunden. Gestern Abend tagte die Parteileitung. Diese wurde im Dringlichkeitswege aufgrund der Wahlrechtsreform in Rom einberufen. Die Kammer hat gestern Abend einer Neueinteilung des Senatswahlkreises Bozen-Unterland zugestimmt, die die Wahl eines Italieners garantiert. Der eigentliche Wurf besteht aber darin, dass im Zuge der Behandlung des Wahlgesetzes ebenfalls ein Tagesordnungspunkt eingebracht von der SVP in der Kammer genehmigt wurde. Dieser sah nicht nur den Notenwechsel bezüglich der Abänderung des Senatswahlkreises Bozen Süd vor, sondern darüber hinaus auch die Absicherung der Vertretung der sprachlichen Minderheiten in der Abgeordnetenkammer, was einer völkerrechtlichen Absicherung auch derselben gleichkommen würde, was es bisher nicht gegeben hat. Vorerst und bis zur Abstimmung im Senat, der die Wahlrechtsreform nach der Sommerpause behandeln wird, wird die SVP genau beobachten, wie und ob der vereinbarte Notenwechsel vonstatten gehen wird. In der Endabstimmung in der Abgeordnetenkammer ist jedenfalls vereinbart, dass die SVP sich enthalten wird. Im Einzugsgebiet der Etsch wird das Wasser knapper. Deshalb hat die ständige Beobachtungsstelle zur Nutzung der Wasserressourcen in den Ostalpen die Warnstufe von niedrig auf mittel angehoben. Mehrere Faktoren verschärfen die Lage. Die Temperaturen sind sehr hoch, es gibt wenig Regen und die Schneereserven sind inzwischen vollständig aufgebraucht. Gleichzeitig brauchen die Menschen im Einzugsgebiet der Etsch viel Wasser. Die Beobachtungsstelle hat deshalb die Warnstufe angehoben. Damit soll verhindert werden, dass die Trinkwasserversorgung im Unterlauf der Etsch gefährdet wird. Die Beobachtungsstelle hat auch beschlossen, dass das Land Südtirol, die Provinz Trient und die Region Veneto Maßnahmen ergreifen sollen, um Wasser zu sparen. Die anhaltende Hitze und die ausbleibenden Niederschläge der vergangenen Wochen zeigen in Südtirol zunehmend ihre Auswirkungen. Der SVP-Landtagsabgeordnete Franz Locher warnt vor den Folgen der anhaltenden Trockenheit für die Landwirtschaft. Besonders betroffen seien die Futterwirtschaft und die Almen, wo sich die Situation von Tag zu Tag verschärfen könne. Sollte die Trockenheit weiter anhalten, könnten die Futterreserven knapp werden und vielerorts Wassermangel bei den Viehtränken auftreten. Sollte diese Entwicklung eintreten, müsste man mit einem verfrühten Abtrieb des Viehs rechnen, so der Landtagsabgeordnete. Die Folgen sind aber auch bereits in tieferen Lagen gut sichtbar und vor allem in sonnenexponierten Gebieten ist die Situation kritisch. Mancherorts sind beim ersten Schnitt der Heuernte Ausfälle von 60-80% zu beklagen und auch die Prognosen für den zweiten Schnitt sind eher schlecht.
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0: Bei der Fußball-Weltmeisterschaft hat sich Titelverteidiger Argentinien mit einem 2:1 gegen England ins Finale gespielt. Argentinien lag zunächst zurück und siegte nach einer backenden Aufholjagd erst in der Nachspielzeit. Damit kommt es am Sonntag in East Rutherford bei New York zum Duell zwischen Europameister Spanien und dem bisherigen Weltmeister Argentinien. England spielt am Samstag in Miami gegen Ex-Weltmeister Frankreich um Platz 3.
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0: Das waren die aktuellen Themen zur Stunde. Das Wetter am heutigen Donnerstag. Heute scheint verbreitet die Sonne. Die Quellwolken bleiben tagsüber meist harmlos. Am Abend bzw. in der Nacht auf Freitag steigt die Gewitterneigung wieder an. Die Temperaturen erreichen zuvor hochsommerliche Werte von 30 bis 35 Grad. Die Wettervorschau. Der Freitag beginnt sonnig. Im Tagesverlauf nimmt die Gewitterneigung deutlich zu. Auch am Samstag wird es zunächst sonnig. Später sind wieder Regenschauer oder Gewitter zu erwarten. Am Sonntag scheint häufig die Sonne und die Gewitterneigung steigt wieder etwas an. Am Montag ist es zunächst sonnig. In der zweiten Tageshälfte entstehen einige Regenschauer oder Gewitter.
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3: Guten Morgen, wünscht Barbara Widotta aus der Landesverkehrsmeldezentrale. Auf der Brenner Autobahn Richtung Norden LKW-Stau wegen dichtem Verkehrs. Aufgrund von Arbeiten kann es zu Wartezeiten kommen auf der Brenner Stadtstraße südlich von Kolmar und nördlich von Weilbruck. auf der Jaufenpassstraße unterhalb des Jaufenpasses auf Sterzigen Seite Einbahnregelung mit Wartezeiten bis zu 15 Minuten wegen Arbeiten. Fahrverbot für Busse und Fahrzeuge mit einem Gesamtgewicht über 7,5 Tonnen. Gute Fahrt!
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4: Einen wunderschönen guten Morgen, ich bin Werner Gartner, Ihr ganz persönlicher Wecker am heutigen Donnerstag, den 16. Juli und das ist der Muntermacher hier auf Radio 2000 und heute nehme ich Sie mit bis 12 Uhr wieder durch den ganzen Vormittag mit guter Laune, interessanten Geschichten und falls der Kaffee noch nicht wirkt, haben wir auch das Richtige für Sie, nämlich die beste Musik und die beginnt jetzt gleich mit Musik jetzt aus Südtirol, hier ist Marco Diana, also raus aus den Federn, rein in den Tag, schön, dass Sie mit dabei sind, guten Morgen!

0: Musik für die Leute Young um 7 Uhr und 15 Minuten. Es gibt Menschen, die springen morgens voller Energie aus dem Bett, begrüßen die Sonne und pfeifen vielleicht sogar auch ein Liedchen. Und dann gibt es die anderen, jene, die den Wecker am liebsten auf den Mond schießen würden und vor dem ersten Kaffee kaum ansprechbar sind. Falls Sie sich gerade angesprochen fühlen, keine Sorge, Sie sind in bester Gesellschaft und auch unser Spruch des Tages ist heute ganz den Morgenmuffeln gewidmet. Jeder Morgen ist ein Neuanfang, nur manche brauchen eben 3 Tassen Kaffee, bis sie ihn auch erkennen. Und wissen Sie was? Das ist völlig in Ordnung. Wichtig ist nur, dass wir am Ende mit einem Lächeln unterwegs sind. Also, egal ob Sie schon voller Tatendrang sind oder noch mit den Augenlidern kämpfen, wir begleiten Sie gerne durch den Morgen.
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0: Ja, Sie sind auf der Suche nach einer neuen beruflichen Herausforderung oder kennen jemanden, der den perfekten Job auch sucht, dann sind Sie jetzt genau richtig. Hier ist Roland, Ina Bichler und der Radio 2000 Arbeitsmarkt.
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0: Wir schauen auf die Uhr, es ist 7 Uhr und 27 Minuten hier, der Muntermacher auf Radio 2000.
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0: Ja, ganz genau so ist es noch. Bis 12 Uhr darf ich Sie begleiten, jetzt auch mit unserem Hit der Stunde. Und den liefert eine Österreicherin, nämlich Melanie Bayer. Sommerfeuerwerk, so nennt sich ihre aktuelle Single.

0: Musik von Graziano per sempre amore. Und der Blick aus dem Fenster lohnt sich heute besonders. Wie das Wetter aber wird, das weiß jetzt Dieter Peterlin.
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2: Einen schönen guten Morgen beim Wetter. Heute wird es noch einmal richtig heiß, bis zu 35 Grad. Doch ein Ende der Hitze ist in Sicht. Ab morgen gehen die Temperaturen mit den Gewittern schon wieder etwas zurück. Deutlich spürbar wird die Abkühlung dann in der nächsten Woche. Zwar schon noch sommerlich warm, aber ohne große Hitze und Schwüle. Heute aber, wie gesagt, wieder hochsommerlich, dazu viel Sonnenschein. Tagsüber bleiben die Gewitter eine Ausnahme, erst am Abend und in der Nacht sind dann wieder einzelne möglich. Morgen am Freitag und am Wochenende zunächst immer Sonnenschein, an den Nachmittagen muss man dann mit Gewittern rechnen. Und danach bringt uns Nordwind, wie gesagt, einen Luftmassenwechsel. Zum Abschluss die Temperaturen von 7 Uhr in Bozen 19 Grad, in Auer und Meran 18, in Brixen 17, in Schlanders 16, in Sterzing 15, in Bruneck 14 Grad, am Reschen, am Brenner und in Doblach jeweils 12, auf der Blose in 2500 Metern 9 Grad und Nordwestwind mit 20 km/h. Innsbruck 17, Lien 16 und Trient meldet uns 19 Grad. Das war das Wetter mit Dieter Peterlin.
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Frauensache und Marc Birker um 7.49 Uhr und bis zu den 8 Uhr Nachrichten, da gibt es noch allerhand bei uns. Martin Jones zum Beispiel musikalisch wird zu Gast sein. Wir schauen auch gemeinsam in die Sterne, das Tageshoroskop vom heutigen Donnerstag. Und das Ganze beginnt jetzt und zwar mit einem Titel, ja, den auch viele brauchen würden, nämlich Reif für die Insel. Hier ist Peter Cornelius. Guten Morgen.

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1: Donnerstag, der 16. Juli, und auch heute beginnen wir mit dem Widder. Was Ihnen kürzlich noch völlig durcheinander erschien, bietet plötzlich ganz neue Perspektiven. Vertrauen Sie darauf, dass sich mit etwas Geduld die richtigen Möglichkeiten ergeben. Zum Stier. Heute kommen Sie gut voran. Mit nur wenig Aufwand erledigen Sie, was seit Tagen anliegt. Nutzen Sie diesen Schwung, um auch kleinere Aufgaben gleich mit abzuschließen. Die Zwillinge. Auch wenn Ihre Wünsche sicher berechtigt sind, kommen diese momentan nicht überall gut an. Mit etwas Fingerspitzengefühl erreichen Sie dennoch mehr, als Sie zunächst erwarten. Krebs. Sie können es nicht jedem recht machen. Bleiben Sie lieber bei Ihren eigenen Vorhaben. Wer authentisch bleibt, gewinnt am Ende den größeren Respekt. Der Löwe. Auch wenn Sie zwischendurch alles liegen lassen möchten, bis zum Abend haben Sie einiges geschafft. Belohnen Sie sich anschließend mit einer kleinen Auszeit. Jungfrau. Sie haben sich reichlich verausgabt. Eine kurze Rückzugsphase wird Ihre Kräfte wieder stärken. Danach gehen Ihnen die nächsten Aufgaben deutlich leichter von der Hand. Zur Waage. Wenn Sie jetzt übersehen werden, liegt es nicht nur an den anderen. Nutzen Sie Ihre Position, ein selbstbewusstes Auftreten verschafft Ihnen die Aufmerksamkeit, die Sie verdienen. Skorpion. So ganz rosig sehen Ihre Chancen heute nicht aus. Dennoch lohnt es sich, am Ball zu bleiben. Kleine Fortschritte sind heute wichtiger als schnelle Erfolge. Schütze. Missverständnisse liegen in der Luft, doch für eine klärende Aussprache ist es noch zu früh. Geben Sie der Situation etwas Zeit, bevor Sie voreilige Schlüsse ziehen. Der Steinbock. Heute ist ein guter Moment, Ihre Kontakte aufzufrischen. Man hört Ihnen zu und wird Sie in wichtigen Punkten unterstützen. Neue Gespräche können wertvolle Impulse für Ihre nächsten Schritte liefern. Zum Wassermann. Ein geregeltes Vorgehen ist wichtig, doch jetzt wäre es sinnvoll, einen Teil Ihres Programms zu verschieben. So schaffen Sie sich Freiraum, den Sie im richtigen Moment brauchen. Und zum Schluss die Fische. Überprüfen Sie, ob es übertriebene Befürchtungen sind, die Ihren weiteren Erfolgen im Wege stehen. Mit etwas mehr Zuversicht erkennen Sie Chancen, die bislang verborgen geblieben sind.
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2: US-Militär greift erneut Ziele im Iran an. Der Mittelteil des Bozner Gerichtsgebäudes ist heute früh eingestürzt. Das Wetter heute in Südtirol sonnig und heiß. Im Studio Hannelore Plunger, einen schönen guten Morgen. Der Mittelteil des Gerichtsgebäudes in Bozen ist heute früh eingestürzt. Wie es zum Einsturz kommen konnte, ist unklar. Zahlreiche Einsatzkräfte sind vor Ort, darunter die Berufsfeuerwehr, die Polizei und Rettungssanitäter. Laut ersten Angaben der Berufsfeuerwehr soll sich niemand unter den Trümmern befinden. Eine Reinigungskraft wurde jedoch leicht verletzt. Im Bereich hinter den Säulengängen des Gerichtsgebäudes klafft ein Loch, Steine und Gebäudeteile liegen am Platz. Man kann nun durch das Gebäude durchschauen. Die US-Armee hat eine weitere Angriffswelle gegen den Iran begonnen. Es ist bereits die fünfte Nacht in Folge, in der die Vereinigten Staaten die Islamische Republik unter Beschuss nehmen. Wie das zuständige US-Regionalkommando mitteilte, wurden erneut militärische Stellungen ins Visier genommen, mit denen der Iran Schiffe in der Straße von Hormuz bedrohen würde. Zudem habe ein Kampfjet einen Öltanker beschossen, der unter der Flagge

0: Problem gekommen, so der russische Konzern Rosatom. Die Feinstaubbelastung durch Wüstenstaub, der aus Afrika nach Europa weht, wird intensiver. Eine neue Studie zeigt, die Tage mit viel Wüstenstaub in der Luft werden in weiten Teilen Europas zwar nicht häufiger, die Staubmenge nimmt aber deutlich zu, mit messbaren Folgen für die Gesundheit. Waldbrände in der kanadischen Provinz Ontario haben dazu geführt, dass die Metropole Toronto derzeit die Stadt mit der schlechtesten Luftqualität weltweit ist. Die Behörden riefen die Bewohner auf, nach Möglichkeit in ihren Wohnungen zu bleiben und etwa sportliche Aktivitäten zu vermeiden. Die Luft in der größten kanadischen Stadt ist im Augenblick schlechter als die im kongolesischen Kinshasa oder der Stadt Medan in Indonesien. Im Nordwesten von Ontario gibt es mehrere Waldbrände. Winde trugen den Rauch der Feuer hunderte Kilometer weit bis nach Toronto. Dort färbte sich der Himmel gelb. Gestern Abend tagte die Parteileitung. Diese wurde im Dringlichkeitswege aufgrund der Wahlrechtsreform in Rom einberufen. Die Kammer hat gestern Abend einer Neueinteilung des Senatswahlkreises Bozen-Unterland zugestimmt, die die Wahl eines Italieners garantiert. Der eigentliche Wurf besteht aber darin, dass im Zuge der Behandlung des Wahlgesetzes ebenfalls ein Tagesordnungspunkt eingebracht von der SVP in der Kammer genehmigt wurde. Dieser sah nicht nur den Notenwechsel bezüglich der Abänderung des Senatswahlkreises Bozen Süd vor, sondern darüber hinaus auch die Absicherung der Vertretung der sprachlichen Minderheiten in der Abgeordnetenkammer, was einer völkerrechtlichen Absicherung auch derselben gleichkommen würde, was es bisher nicht gegeben hat. Vorerst und bis zur Abstimmung im Senat, der die Wahlrechtsreform nach der Sommerpause behandeln wird, wird die SVP genau beobachten, wie und ob der vereinbarte Notenwechsel vonstatten gehen wird. In der Endabstimmung in der Abgeordnetenkammer ist jedenfalls vereinbart, dass die SVP sich enthalten wird. Im Einzugsgebiet der Etsch wird das Wasser knapper. Deshalb hat die ständige Beobachtungsstelle zur Nutzung der Wasserressourcen in den Ostalpen die Warnstufe von niedrig auf mittel angehoben. Mehrere Faktoren verschärfen die Lage. Die Temperaturen sind sehr hoch, es gibt wenig Regen und die Schneereserven sind inzwischen vollständig aufgebraucht. Gleichzeitig brauchen die Menschen im Einzugsgebiet der Etsch viel Wasser. Die Beobachtungsstelle hat deshalb die Warnstufe angehoben. Damit soll verhindert werden, dass die Trinkwasserversorgung im Unterlauf der Etsch gefährdet wird. Die Beobachtungsstelle hat auch beschlossen, dass das Land Südtirol, die Provinz Trient und die Region Veneto Maßnahmen ergreifen sollen, um Wasser zu sparen.
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0: Bei der Fußballweltmeisterschaft hat sich Titelverteidiger Argentinien mit einem 2:1 gegen England ins Finale gespielt. Argentinien lag zunächst zurück und siegte nach einer backenden Aufholjagd erst in der Nachspielzeit. Damit kommt es am Sonntag in East Rutherford bei New York zum Duell zwischen Europameister Spanien und dem bisherigen Weltmeister Argentinien. England spielte am Samstag in Miami gegen Ex-Weltmeister Frankreich um Platz 3.
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0: Das waren die aktuellen Themen zur Stunde. Das Wetter am heutigen Donnerstag. Heute scheint verbreitet die Sonne. Die Quellwolken bleiben tagsüber meist harmlos. Am Abend bzw. in der Nacht auf Freitag steigt die Gewitterneigung wieder an. Die Temperaturen erreichen zuvor hochsommerliche Werte von 30 bis 35 Grad. Die Wettervorschau. Der Freitag beginnt sonnig. Im Tagesverlauf nimmt die Gewitterneigung deutlich zu. Auch am Samstag wird es zunächst sonnig. Später sind wieder Regenschauer oder Gewitter zu erwarten. Am Sonntag scheint häufig die Sonne und die Gewitterneigung steigt wieder etwas an. Am Montag ist es zunächst sonnig. In der zweiten Tageshälfte entstehen einige Regenschauer oder Gewitter.
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3: Guten Morgen aus der Landesverkehrsmeldezentrale. Wegen Arbeiten kann es zu Wartezeiten kommen. Auf der Brenner Staatsstraße südlich von Kollmann, nördlich von Weidbruck, auf der Passaitaler Staatsstraße auf der Höhe der Tiroler Kreuzung und auf der Landesstraße Meran-Hafling bei Hafling. Silke Andres wünscht allen unterwegs gute Fahrt.
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0: Musik von Christine Stark, es ist 8 und 14 Minuten und wir schauen auf den Kalender heute, der 15. Juli. Da stehen folgende Namen, nämlich Carmen, Elvira, Milo und Volkart. Also Musik, oder besser gesagt Namenstagskinder, die man nicht so genau kennt. Also aber einige Namen, die bei uns nicht so gebräuchlich sind. Aber jetzt von den Namenstagskindern zu einem anderen Thema. Denn wenn Musik auf Berge trifft, entsteht Gänsehaut genau. Da gibt's jetzt wieder in Doblach was ganz Tolles, nämlich die Gustav Mahler Musikwochen, die verwandeln Doblach bis Anfang September in einen Treffpunkt für Klassikfans aus aller Welt. Internationale Spitzenorchester, gefeierte Solisten und renommierte Dirigenten bringen große Musik mitten in die Dolomiten. Und unter dem Motto der Anfang, da stehen Sinfoniekonzerte, Kammermusik, Vorträge und kulturelle Begegnungen auf dem Programm. Gespielt wird im historischen Grand Hotel Doblach mit einer Kulisse, die fast genauso beeindruckt wie die Musik selbst. Ein besonderes Highlight ist auch die traditionelle Wanderung zum Komponierhäuschen Gustav Mahlers. Also wer Kultur und Natur verbinden möchte, der findet hier einen der stimmungsvollsten Höhepunkte des Südtiroler Kultursommers.
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0: sein Hauptgewinn.
1: Ja, unverkennbar Melissa Naschenbeng um 8:22 Uhr. Und bevor ich an die Werbeabteilung abgebe, da muss ich noch etwas richtigstellen. Natürlich ist heute Donnerstag, der 16. Juli. An dieser Stelle ganz einen lieben Gruß an die Hörerin, die mich da vorher gehört hat und ich das fälschlicherweise noch den Mittwoch im Kopf hatte.
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3: Das Freiluft-Kinder- und Jugendtheater lädt ein zu Konrad oder das Kind aus der Konservenbüchse von Christine Nöstlinger. 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

Vincent Groß und wir kommen jetzt zu einer, ja, zu Kerstin Nott, nämlich die präsentiert den Hit der Stunde hier bei uns auf Radio 2000. Tausendmal Nein, so nennt sich ihr Titel.

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1: Einen schönen guten Morgen beim Wetter. Heute wird es noch einmal richtig heiß, bis zu 35 Grad. Doch ein Ende der Hitze ist in Sicht. Ab morgen gehen die Temperaturen mit den Gewittern schon wieder etwas zurück. Deutlich spürbar wird die Abkühlung dann in der nächsten Woche. Zwar schon noch sommerlich warm, aber ohne große Hitze und Schwüle. Heute aber, wie gesagt, wieder hochsommerlich, dazu viel Sonnenschein. Tagsüber bleiben die Gewitter eine Ausnahme. Erst am Abend und in der Nacht sind dann wieder einzelne möglich. Morgen am Freitag und am Wochenende zunächst immer Sonnenschein. An den Nachmittagen muss man dann mit Gewittern rechnen. Und danach bringt uns Nordwind, wie gesagt, einen Luftmassenwechsel. Das war das Wetter mit Dieter Peterlin.
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Helene Fischer mit durchgedrücktem Gaspedal 100%. Wobei 100% am Morgen, das schaffen die wenigsten, die Kaffeemaschine vielleicht, aber wir arbeiten noch dran. Ja, und jetzt wird es aber rechnerisch. Da ist Feuerherz zum Beispiel richtig. Einmal, zweimal, dreimal. So nennt sich ihr Lied.

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1: Der Mittelteil des Bozner Gerichtsgebäudes ist heute früh eingestürzt. USA erhöhen mit neuen Angriffen und Drohungen Druck auf Iran. Das Wetter heute in Südtirol sonnig und heiß. Im Studio Hannelore Plunger, einen schönen guten Morgen. Der Mittelteil des Gerichtsgebäudes in Bozen ist heute früh eingestürzt. Wie es zum Einsturz kommen konnte, ist unklar. Zum Zeitpunkt des Vorfalls befanden sich Mitarbeiter einer Putzfirma am Gerichtsgebäude. Bei dem Einsturz wurde eine Person leicht verletzt. Der eingestürzte Teil des Gebäudes wurde abgesichert. Die Berufsfeuerwehr hat sich mit Hilfe der Drehleiter einen Überblick über das eingestürzte Gebäude verschafft. Derzeit überprüfen sie die Statik des Gebäudes und kontrollieren, ob weitere Gebäudeteile einsturzgefährdet sind. Erst wenn feststeht, dass keine akute Gefahr mehr besteht, können die weiteren Maßnahmen eingeleitet werden. Im Bereich hinter den Säulengängen des Gerichtsgebäudes klafft ein Loch. Steine und Gebäudeteile liegen am Platz. Man kann nun durch das Gebäude durchschauen. Das Gericht bleibt heute geschlossen. Nach den neuen Angriffen und Drohungen der USA gegen den Iran scheint eine diplomatische Lösung erneut in weite Ferne gerückt zu sein. Das US-Militär startete gestern gleich zwei Angriffswellen und attackierte zudem ein Schiff, das gegen die Blockade iranischer Häfen verstoßen haben soll. US-Präsident Trump drohte erneut mit der Zerstörung ziviler Infrastruktur, ehe er wenig später versöhnliche Töne anschlug. Die Feinstaubbelastung durch Wüstenstaub, der aus Afrika nach Europa weht, wird intensiver. Eine neue Studie zeigt, die Tage mit viel Wüstenstaub in der Luft werden in weiten Teilen Europas zwar nicht häufiger, die Staubmenge nimmt aber deutlich zu, mit messbaren Folgen für die Gesundheit. Waldbrände in der kanadischen Provinz Ontario haben dazu geführt, dass die Metropole Toronto derzeit die Stadt mit der schlechtesten Luftqualität weltweit ist. Die Behörden riefen die Bewohner auf, nach Möglichkeit in ihren Wohnungen zu bleiben und etwa sportliche Aktivitäten zu vermeiden. Im Nordwesten von Ontario gibt es mehrere Waldbrände. Winde trugen den Rauch der Feuer hunderte Kilometer weit bis nach Toronto. Dort färbte sich der Himmel gelb. Laut Vorhersagen sollen sich die Verhältnisse bis auf Weiteres nicht ändern. Gestern Abend tagte die SVP-Parteileitung. Diese wurde im Dringlichkeitswege aufgrund der Wahlrechtsreform in Rom einberufen. Die Kammer hat gestern Abend eine Neueinteilung des Senatswahlkreises Bozen-Unterland zugestimmt, die Wahl eines Italieners garantiert. Der eigentliche Wurf besteht aber darin, dass im Zuge der Behandlung des Wahlgesetzes ebenfalls ein Tagesordnungspunkt eingebracht von der SVP in der Kammer genehmigt wurde. Dieser sah nicht nur den Notenwechsel bezüglich der Abänderung des Senatswahlkreises Bozen-Süd vor, sondern darüber hinaus auch die Absicherung der Vertretung der sprachlichen Minderheiten in der Abgeordnetenkammer, was einer völkerrechtlichen Absicherung auch derselben gleichkommen würde, was es bisher nicht gegeben hat. Vorerst und bis zur Abstimmung im Senat, der die Wahlrechtsreform nach der Sommerpause behandeln wird, wird die SVP genau beobachten, wie und ob der vereinbarte Notenwechsel vonstatten gehen wird. In der Endabstimmung in der Abgeordnetenkammer ist jedenfalls vereinbart, dass die SVP sich enthalten wird. Seit heute brauchen alle E-Roller eine Haftpflichtversicherung. Damit sind nun alle 2024 beschlossenen Neuerungen in Kraft. Die Regierung will damit die Regulierung der Elektrokleinstfahrzeuge verschärfen und sicherstellen, dass Unfallopfer im Schadensfall entschädigt werden können. Gunde Bauhofer von der Verbraucherzentrale.
2: Die E-Roller müssen versichert werden, und zwar gegen Schäden an Dritten, Personen, Sachen oder Tiere, mit einer Mindestsumme von 7,8 Millionen Euro, ähnlich wie bei der Kfz-Haftpflicht. Es gibt zwei Möglichkeiten. Zum einen kann man prüfen, ob die eigene private Haftpflichtversicherung, also die Familienhaftpflicht, dieses Risiko abdeckt, und vielleicht braucht es eine Erweiterung für diese Polize. Alternativ kann man eine spezifische Haftpflichtversicherung für dieses Risiko abschließen, also ähnlich wie eine Autoversicherung.
1: Die 11. Etappe der 113. Tour de France hat mit einer überraschenden Premiere geendet. Der Norweger Søren Werenskiold setzte sich nach 161 Kilometern im Massensprint gegen die Elite durch. Für den 26-Jährigen war es der erste Tagessieg im Rahmen einer Frankreich-Rundfahrt und das auf einer Rekordetappe. Die Stars rund um den slowenischen Gesamtführenden Pogacar rollten dahinter mit dem Hauptfeld ins Ziel. In der Gesamtwertung liegt der 27-Jährige Pogacar, der auf der 11. Etappe zum insgesamt 60. Mal das gelbe Trikot trug, weiter vor dem Dänen Vinegar. Das waren die aktuellen Themen zur Stunde. Das Wetter am heutigen Donnerstag. Heute scheint verbreitet die Sonne. Die Quellwolken bleiben tagsüber meist harmlos. Am Abend bzw. in der Nacht auf Freitag steigt die Gewitterneigung wieder an. Die Temperaturen erreichen zuvor hochsommerliche Werte von 30 bis 35 Grad. Die Wettervorschau. Der Freitag beginnt sonnig. Im Tagesverlauf nimmt die Gewitterneigung deutlich zu. Auch am Samstag wird es zunächst sonnig. Später sind wieder Regenschauer oder Gewitter zu erwarten. Am Sonntag scheint häufig die Sonne und die Gewitterneigung steigt wieder etwas an. Am Montag ist es zunächst sonnig. In der zweiten Tageshälfte entstehen einige Regenschauer oder Gewitter.
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4: Aus der Landesverkehrsmeldezentrale begrüßt sie Karin Unterhofer. Auf der Finchgauer Stadtstraße Richtung Meran zwischen Bad Schinz und Algund Kolonnenverkehr wegen Überlastung. Auf der Passaira Stadtstraße auf der Höhe der Tiroler Kreuzung Einbahnregelung wegen Arbeiten. Es kommt immer wieder zu Wartezeiten. Und unterhalb des Jaufenpasses auf Sterzinger Seite Einbahnregelung mit Wartezeiten bis zu 15 Minuten wegen Sanierungsarbeiten. Es besteht ein Fahrverbot für Busse und für Fahrzeuge mit einem Gesamtgewicht über 7,5 Tonnen. Allen, die unterwegs sind, gute Fahrt!
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0: Manche sammeln Briefmarken, doch Marianne Rigo aus Pfalzen hingegen, die sammelt unvergessliche Flugerlebnisse. Die 89-Jährige hat gestern ein ganz besonderes Jubiläum gefeiert. Gemeinsam mit ihrem Lieblingspiloten Chris Niederkofl absolvierte sie ihren bereits 10. Tandemflug lautlos über den Kronplatz schwebend. Wobei lautlos nicht ganz stimmt, denn mit Chris ließ sie dem Land Tirol die Treue singend erklingen. Mit dabei waren diesmal auch der Bozner Domdekan Bernhard Holzer, der den Flug von seiner Familie geschenkt bekommen hatte, sowie auch ihre Freundin Sigrid. Trotz wechselnder Windverhältnisse verlief der Flug reibungslos und sorgte für strahlende Gesichter. Nach der Landung warteten Familie und Freunde bereits auf die Fluggäste und feierten das besondere Erlebnis mit einer kleinen Feier. Für Pilot Chris Niederkofler war es ein rundum gelungener Tag und Marianne Rigo beweist einmal mehr, für Abenteuer, Mut und Lebensfreude gibt es kein Alterslimit. Also, wir könnten fast zuschauen hier vom Radio 2000 Studio aus. Also Gratulation an Marianne Rigo.
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0: tolle, gefühlvolle Nummer von Matthias Reim. Zeppelin, es ist 9.27 Uhr. Wir kommen zu unserem Hit der Stunde. Der kommt von einem ganz Größen des Austropops sozusagen, Wolfgang Ambros, gemeinsam mit Die Wödmaster, so nennen sie sich, die Sonnenseiten vom Leben.
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2: Vielen Dank an Kollege Rolandina Bichler und wir kommen jetzt zu einem Musikwunsch sozusagen. Die Maggie aus Pfalzen, die hat uns geschrieben, sie grüßt alle, die sie kennt und auch das Team. Hier sind die Kasselrutter Spatzen.

0: Musik der Balldauer um 9.39 Uhr und wir schauen, was alles so passiert ist bei der Fußball-Weltmeisterschaft.
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2: Einen schönen guten Morgen. Argentinien ist nach einem furiosen Finish zurück im WM-Finale. Der Titelverteidiger drehte gestern in Atlanta das Semifinale gegen England durch Tore von Enzo Fernandes und Joker Lautaro Martinez. Die Three Lions waren durch Anthony Gordon in Führung gegangen, wurden danach aber für ihre Passivität von den Südamerikanern bestraft. So duellieren sich Europameister Spanien und Argentinien im WM-Finale am kommenden Sonntag um 21 Uhr in East Rutherford vor den Toren von New York City. Die internationale Presse feierte den großen Sieg der Argentinier. Die englische Presse nimmt vor allem die Entscheidungen von Teamchef Thomas Tuchel unter die Lupe. Tuchel soll übereinstimmenden Medienberichten zufolge trotz des Scheiterns im WM-Halbfinale das Vertrauen des englischen Fußballverbands haben. Es werde erwartet, dass er das Team auch zur Heim-EM 2028 führen werde, hieß es. Ihre euphorische Jubelfeier nach dem 2:1-Sieg im WM-Halbfinale gegen England gestern könnte einigen argentinischen Spielern noch Ärger einbringen. Martinez und Lo Celso hielten im Stadion ein Transparent hoch mit der Aufschrift, die Falklandinseln gehören zu Argentinien. Das FIFA-Reglement untersagt das Verbreiten von politischen und religiösen Botschaften im Rahmen der WM. Eine Stellungnahme des Weltverbandes gab es zunächst nicht. Das britische Überseegebiet, einige hundert Kilometer vor der Spitze Südamerikas, wird seit Jahrzehnten auch von Argentinien beansprucht. Das WM-Finale zwischen Argentinien und Spanien, das am 20. Juli stattfindet, wird mit einem beispiellosen Meilenstein in die Geschichte eingehen. Zum ersten Mal werden der amtierende Europameister und der amtierende Südamerikameister um die Weltmeisterschaftstrophäe kämpfen. Spanien ging als amtierender Europameister ins Turnier, nachdem es die Euro 2024 in Deutschland gewonnen hatte. Argentinien war seinerseits ebenfalls amtierender Südamerikameister, nachdem es seinen Copa America-Titel 2024 mit einem 1:0-Sieg nach Verlängerung gegen Kolumbien erfolgreich verteidigt hatte. Dass beide Mannschaften, die gleichzeitig den Titel des Continental-Meisters hielten, das WM-Finale erreichten, war in den vorangegangenen 22 Turnieren beispiellos. Neben dieser historischen Bedeutung markierte es auch das erste Mal, dass Argentinien und Spanien in einem WM-Finale aufeinandertreffen. Das war's von der WM.
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0: Ein echter Schlagerklassiker, dich zu lieben, seit 1991 oder 81 sogar, Generationen begleitend sozusagen. Wir kommen jetzt zu unserer Beitragsreihe Zahlen, Daten und Geschichte.
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3: Diesmal im Wipptal unterwegs. Wenn man durch Sterzing spaziert, dann landet der Blick fast automatisch beim Zwölferturm. Na klar, der steht mitten in der Stadt, groß, stolz, nicht zu übersehen. Aber ganz in der Nähe steht ein Haus, das mindestens genauso viel erzählen könnte, das Berggerichtshaus. Zu Beginn des 15. Jahrhunderts, als der Bergbau boomte, da erfasste die Tiroler das Erzfieber. Rund um Sterzing, Gossensasse, Pflersch, Rednaun und den Schneeberg wurde über Jahrhunderte Bergbau betrieben. Da ging es um Erz, Silber und Blei und natürlich um Geld, um viel Geld. Und so wurde das Berggerichtshaus errichtet. Das war kein normales Wohnhaus, hier ging es um Ordnung im Bergbau.

0: Bergbau, die Einhaltung der Bergwerksordnung, verlieh die Schmelzplätze und kontrollierte auch die Abgaben an den Landesherrn. Kam man den Anordnungen des Bergrichters nicht nach, da hielt man eine Geldstrafe und wer diese nicht zahlte, dem wurde die rechte Hand abgehackt. Das Berggericht im Raum Sterzing dürfte schon Anfang des 15. Jahrhunderts entstanden sein. Zuerst sprach man vom Berggericht Gossensass. Später wurde auch der berühmte Schneebergstärker mit dem Wipptal verbunden. Und ab dem 16. Jahrhundert, da mischten hier sogar die Fugger mit, eine der mächtigsten Handelsfamilien Europas. Das heutige Berggerichtshaus reicht in seinen Ursprüngen bis ins 15. Jahrhundert zurück. Es gilt als spätgotisches Gewerkenhaus. Gewerken, das waren damals die Leute, die Anteile an Bergwerken hatten. Also nicht die einfachen Knappen, die im Berg arbeiteten, sondern eher die Besitzer, die Geldgeber und Unternehmer. Dieses Berggerichtshaus hatte früher eine unglaubliche Bedeutung, auch wenn man das dem Haus heute nicht mehr ansieht. Und heute wirkt das alles nur mehr gemütlich. Sterzing, Altstadt, Café, ein kurzer Blick zum Turm, schön ist es. Aber eben, wenn man genauer hinschaut, steht dort auch ein Stück Wirtschaftsgeschichte Südtirols. Ein Haus, das daran erinnert, dass der Reichtum dieser Stadt auch aus dunklen Stollen, harter Arbeit und klugen Geschäften kam.
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1: Teile des Landesgerichts sind in Bozen eingestürzt. Rauch vor WM-Finale über Toronto und New York. Das Wetter heute in Südtirol, sonnig und heiß. Im Studio Hannelore Plunger, einen schönen guten Morgen. Der Mittelteil des Gerichtsgebäudes in Bozen ist heute früh eingestürzt. Wie es zum Einsturz kommen konnte, ist unklar. Zum Zeitpunkt des Vorfalls befanden sich Mitarbeiter einer Putzfirma am Gerichtsgebäude. Bei dem Einsturz wurde eine Person leicht verletzt. Im Bereich hinter den Säulengängen des Gerichtsgebäudes klafft ein Loch. Steine und Gebäudeteile liegen am Platz. Man kann nun durch das Gebäude durchschauen. Das Gericht bleibt heute geschlossen. Der Einsatzleiter der Berufsfeuerwehr, Christian Auer.
2: Also es waren Arbeiten im Gange. Waren zum Glück sonst keine Personen im Haus. Also das ist jetzt eine Baustelle im Wesentlichen. Der Gerichtsbetrieb wird sicherlich eingestellt. Wir haben jetzt einmal kontrolliert, was mit der Tiefgarage ist. Die Tiefgarage ist okay, die geben wir frei. Und dann werden wir heute im Laufe des Tages sehen, wie wir da weitermachen.
1: In Kanada hat die Waldbrandsaison begonnen. Heftige Brände sorgten nun in der Metropole Toronto für extrem belastete Luft, schlechter noch als etwa im indischen Delhi. Vor dem WM-Finale am Sonntag in New Jersey gibt es auch im benachbarten New York bereits Warnungen vor den Rauchschwaden, die dort den Himmel verdunkeln. Wegen großer Waldbrände in Kanada verzeichnete die Metropole Toronto die schlechtestmögliche Luftqualität. Rauchschwaden aus dem Nordwesten der Provinz Ontario zogen über die Stadt, der Himmel war gelb. Die kanadische Umweltbehörde stufte den Index für die Luftqualität in Toronto mit 10+ als sehr hohes Risiko ein. Die Bevölkerung Torontos wurde aufgerufen, möglichst nicht außer Haus zu gehen und anstrengende Tätigkeiten im Freien sowie tiefes Einatmen zu vermeiden. Vor mittlerweile fast 8 Jahren, am 14. August 2018, ist in Genua bei strömenden Regen die weit ausladende Morandi-Autobahnbrücke eingestürzt. 43 Menschen kamen bei dem schweren Unglück mitten in der Urlaubssaison ums Leben. Heute werden nun die Urteile gegen die insgesamt 57 Angeklagten erwartet. Der Prozess läuft seit rund 4 Jahren. Die Anklage lautet auf fahrlässige Tötung, vorsätzliche Körperverletzung, Behinderung von Amtshandlungen, Urkundenfälschung und vorsätzliches Unterlassen von Sicherheitseinrichtungen am Arbeitsplatz. Nach den neuen Angriffen und Drohungen der USA gegen den Iran scheint eine diplomatische Lösung erneut in weite Ferne gerückt. Das US-Militär startete gestern gleich 2 Angriffswellen und attackierte zudem ein Schiff, das gegen die Blockade iranischer Häfen verstoßen haben soll. US-Präsident Trump drohte erneut mit der Zerstörung ziviler Infrastruktur, ehe er ein wenig später versöhnliche Töne anschlug. Heute tritt das Wassernotstandskomitee des Landes zusammen. Es berät über geeignete Maßnahmen, um die aktuelle Situation zu bewältigen. In den vergangenen Tagen und besonders an den Wochenenden ist laut Messdaten der Abfluss der Etsch deutlich unter 80 Kubikmeter pro Sekunde gesunken. Damit hat sich die Lage weiter verschärft und die Beobachtungsstelle hat deshalb die Warnstufe für Wasserknappheit von niedrig auf mittel angehoben. Derzeit steht nicht genug Wasser bereit, um alle Bedürfnisse vollständig zu decken. Seit heute brauchen alle E-Roller eine Haftpflichtversicherung. Damit sind nun alle beschlossenen Neuerungen in Kraft. Die Regierung will damit die Regulierung der Elektro-Kleinstfahrzeuge verschärfen und sicherstellen, dass Unfallopfer im Schadensfall entschädigt werden können. Gunde Bauhofer von der Verbraucherzentrale.
3: Die E-Roller müssen versichert werden, und zwar gegen Schäden an Dritten, Personen, Sachen oder Tiere, mit einer Mindestsumme von 7,8 Millionen Euro, ähnlich wie bei der Kfz-Haftpflicht. Es gibt 2 Möglichkeiten. Zum einen kann man prüfen, ob die eigene private Haftpflichtversicherung, also die Familienhaftpflicht, dieses Risiko abdeckt, und vielleicht braucht es eine Erweiterung für diese Polize. Alternativ kann man eine spezifische Haftpflichtversicherung für dieses Risiko abschließen, also ähnlich wie eine Autoversicherung.
1: 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Die 11. Etappe der 113. Tour de France hat mit einer überraschenden Premiere geendet. Der Norweger Werenz Kjold setzte sich im Massensprint gegen die Elite durch. Für den 26-Jährigen war es der erste Tagessieg im Rahmen einer Frankreich-Rundfahrt. Die Stars rund um den slowenischen Gesamtführenden Pogacar rollten dahinter mit dem Hauptfeld ins Ziel. In der Gesamtwertung liegt der 27-Jährige weiter über 3 Minuten vor dem Dänen Vinegar. Das waren die aktuellen Themen zur Stunde. Das Wetter am heutigen Donnerstag. Heute scheint verbreitet die Sonne. Die Quellwolken bleiben tagsüber meist harmlos. Am Abend bzw. in der Nacht auf Freitag steigt die Gewitterneigung wieder an. Die Temperaturen erreichen zuvor hochsommerliche Werte von 30 bis 35 Grad. Die Wettervorschau. Der Freitag beginnt sonnig. Im Tagesverlauf nimmt die Gewitterneigung deutlich zu. Auch am Samstag wird es zunächst sonnig. Später sind wieder Regenschauer oder Gewitter zu erwarten. Am Sonntag scheint häufig die Sonne und die Gewitterneigung steigt wieder etwas an. Am Montag ist es zunächst sonnig. In der zweiten Tageshälfte entstehen einige Regenschauer oder Gewitter.
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5: Guten Tag. Aus der Landesverkehrsmeldezentrale begrüßt Sie Barbara Widot. In Arntal, zwischen Utenheim und Mühlen in Taufers, sowie zwischen St. Jakob und Bertau, abschnittsweise Einbahnregelung wegen Asphaltierungsarbeiten. Kommen Sie gut ans Ziel.
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0: Ja, ich will. Ein Satz, den man in Südtirol wieder öfter hört. Denn 2025 haben hierzulande wieder mehrere Paare geheiratet als vorher. Doch das trägt, was trägt die Braut von hier, von heute? Und wann genau wird aus einer Anprobe plötzlich ein Gänsehautmoment? Roswitha Seber vom Brautmodengeschäft Freya in Bruneck erlebt genau das immer wieder.
1: Besonders berührend ist es auch für uns allen wieder, wenn die Braut ihr Kleid gefunden hat und die Emotion im Strahlen.
2: Ja, und solche Gänsehautmomente gibt es wieder öfter. Denn 2025 haben sich in Südtirol genau 2.253 Paare das Ja-Wort gegeben und damit wieder mehr als in den beiden Jahren zuvor.
1: Ja, den Trend spielen wir bei uns im Geschäft in Bruneck auch. Und die Termine von den Frauen werden schon früher gebucht, weil wir mit schon die Anfragen für 27.
2: Der Großteil der Bräute in Südtirol heiratet nach wie vor ganz klassisch in Weiß. Das Kleid soll dabei modern, aber trotzdem zeitlos sein. Bei den Männern geht es oft darum, dass der Anzug auch später noch getragen werden kann, zum Beispiel bei familiären Feiern. Doch aller Trends zum Trotz, bei der Anprobe kommt es dann doch oft ganz anders als geplant.
1: Viele Frauen wollen schon, sie wissen, welches Kleid sie gerne hätten, aber stimmt nicht ganz, weil meistens wird man so überhäuft von den Medien mit Bildern. Das Beste ist, wenn man offen bleibt und man kommt ins Geschäft hinein und lässt das Ganze entwickeln sich. Im Zuge bei der Anprobe merkt man nachher, was ist meins, wo fühle ich mich wohl? Und am Ende wird es ein ganz anderes Modell, als was man eigentlich öfter mal geplant hat im Kopf.
2: Und genau dann wird aus einer einfachen Anprobe ein Moment, der bleibt.
1: Die Hochzeit ist nicht nur ein Fest, es ist ein wichtiger Lebensabschnitt für die Paare und es geht um Familie, Erinnerung und Zukunft und genau deshalb leben wir unseren Beruf.
0: Ja, und so findet in der Hintergasse in Bruneck am Ende oft nicht die Braut ihr Kleid, sondern das Kleid seine Braut.
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0: Es ist 10 Uhr und 32 Minuten, ja, und jetzt sollten Sie genau hinhören.
1: 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Heuer feiern die Gärten ihren 25. Geburtstag. Das heißt, seit 25 Jahren blüht, duftet und wächst dort einer der schönsten Orte Südtirols. Ob mit Kindern, mit Oma und Opa oder einfach als kleine Auszeit im Grünen, Trautmannsdorf ist immer einen Besuch wert. 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

0: So, dann gehen wir mal schauen, ob schon jemand in der Leitung ist. Wen habe ich denn?
1: Die Helga aus
0: Eppan. Also Helga, Schloss Trautmannsdorf, natürlich ein Begriff, gell? Da weiß man, was los ist. Also da ist ja einfach etwas Schönes einmal zu sehen. Und ich darf ganz herzlich gratulieren. Eine Familienkarte darf ich da schenken, und zwar für 2 Erwachsene und maximal 4 Kinder.
1: Na, super.
0: Werde
1: mit meinen 3 Enkeln
0: gehen. Einmal schön alles umschauen, wie es da oben ausschaut, gell? Und momentan natürlich, es ist etwas Extras, muss man wirklich sagen, gell? Palmenmittel in die Dolomiten sozusagen, gell?
1: Wunderschön, gell? Es ist schon mal loben gewesen, aber wunderschön. Aber alle Jahreszeit ist schön.
0: Ja, eben. Und es gibt ja auch ganz viele Sachen oben. Heute zum Beispiel gibt es ein Konzert, und da gibt es wirklich, also die machen ganz närrisch viel. Und es ist nicht live, fürs Auge, oft auch für die Ohren etwas Gescheites. Also ich darf ganz, ganz herzlich gratulieren. Und Helga, bleib schon in der Leitung, dann schreiben wir alles auch, damit wir da nicht vergessen, gell?
1: Ja, vielen Dank, gell?
0: Danke fürs Mitmachen.
1: Gute Arbeit.
0: Ebenfalls, danke. Gell? Danke.
1: Tschüssi.
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0: Martin Jones, das Vormittagsprogramm hier auf Radio 2000 und wir kommen zum Mondkalender vom heutigen Donnerstag.
1: Entdecken Sie die Kraft des Mondes. Garten, Haushalt, Gesundheit und Schönheit. Wir verraten, für welche Tätigkeiten die entsprechende Mondphase gerade günstig ist.
2: Auf dem Kalenderblatt steht der 16. Juli, ein Donnerstag. Und Löwe und Jungfrau sind gute Tage zum Spitzenschneiden. Wer den Haaren etwas Gutes tun möchte, kann heute oder morgen einen Friseurtermin einplanen. Auch Pflanzen dürfen jetzt etwas gepflegt werden. Verblühtes entfernen, trockene Blätter wegzupfen und alles wieder schön herrichten.
1: Der Mond ist seit jeher unser himmlischer Begleiter mit großem Einfluss auf unser Leben. Gesundheit, Ernährung, Körperpflege, Haushalt und Garten. Besser leben nach dem Mondkalender.

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1: Teile des Landesgerichts in Bozen eingestürzt. Doppelter Alarm vor WM-Finale in New York. Das Wetter heute in Südtirol sonnig und heiß. Im Studio Hannelore Plunger, einen schönen Vormittag. In den frühen Morgenstunden ist ein Teil des Gerichtsgebäudes in Bozen, das zum Landeseigentum gehört, eingestürzt. Betroffen ist mindestens ein Viertel des Gebäudes, in dem derzeit Umbau- und Erweiterungsarbeiten gemacht werden. Zum Zeitpunkt des Ereignisses befanden sich ausschließlich Mitarbeiter einer Reinigungsfirma im Gebäude. Ein Mann wurde leicht verletzt. Nach ersten Erkenntnissen gaben die tragenden Säulen in jenem Bereich nach, in dem Umbauarbeiten stattfanden. Im Bereich hinter den Säulengängen des Gerichtsgebäudes klafft ein Loch, Steine und Gebäudeteile liegen am Platz. Man kann nun durch das Gebäude durchschauen. Das Gericht bleibt heute geschlossen. Der Einsatzleiter der Berufsfeuerwehr, Christian Auer.
2: Also das ist jetzt eine Baustelle im Wesentlichen. Der Gerichtsbetrieb wird sicherlich eingestellt. Wir haben jetzt einmal kontrolliert, was mit der Tiefgarage ist. Die Tiefgarage ist okay, die geben wir frei. Und wir werden heute im Laufe des Tages sehen, wenn wir da weitermachen.
1: Inwieweit die Arbeiten in Zusammenhang mit dem jetzigen Ereignis stehen, ist abzuklären. Die Landesverwaltung arbeitet jetzt strengstens mit der Justizbehörde diesbezüglich zusammen, so Landeshauptmann Kompatscher. Gleichzeitig wird geprüft, welche Ersatzräumlichkeiten der Justiz zur Verfügung gestellt werden können. Waldbrände in Kanada und Minnesota haben gewaltige Rauchwolken verursacht, die bis nach New York City ziehen. Die Bewohner sollen nach Möglichkeit ihr Haus nicht verlassen, Luftfilter nutzen und Masken tragen. Die Luftqualität wird als ungesund eingestuft. Im benachbarten East Rutherford findet am Sonntag das Endspiel zwischen Spanien und Argentinien statt. Noch ist unklar, ob die aktuelle Lage Auswirkungen auf das Match in New Jersey haben wird. Prognosen gehen davon aus, dass sich die Luftqualität von Samstag an bessert. New York wird derzeit auch von einer Hitzewelle erfasst. Behörden haben den Code Red ausgerufen. Die Temperaturen könnten auf bis zu 40 Grad steigen. Am Samstag sollen Gewitter und Regen für eine Temperatursenkung sorgen. Vor mittlerweile fast 8 Jahren, am 14. August 2018, ist in Genua bei strömenden Regen die weit ausladende Morandi-Autobahnbrücke eingestürzt. 43 Menschen kamen bei dem schweren Unglück mitten in der Urlaubssaison ums Leben. Heute werden nun die Urteile gegen die insgesamt 57 Angeklagten erwartet. Der Prozess läuft seit rund 4 Jahren. Die Anklage lautet auf fahrlässige Tötung, vorsätzliche Körperverletzung, Behinderung von Amtshandlungen, Urkundenfälschung und vorsätzliches Unterlassen von Sicherheitseinrichtungen am Arbeitsplatz. 2 UN-Organisationen haben wegen einer möglichen Bootskatastrophe in Südostasien mit mehr als 500 Flüchtlingen an Bord Alarm geschlagen. 2 Boote sollen in den vergangenen Tagen von der Küste Myanmars abgelegt haben. Ein Boot mit rund 250 Menschen an Bord soll nach vorläufigen Berichten am 8. Juli gesunken sein. Zu einem zweiten mit etwa 280 Menschen sei kurz nach dem Start der Kontakt abgebrochen, teilten die UN-Organisationen für Migration und das UN-Flüchtlingshilfswerk mit. Italiens Staatspräsident Sergio Mattarella wird seinen Sommerurlaub voraussichtlich auch in diesem Jahr wieder in Südtirol verbringen. Geplant ist erneut ein Aufenthalt in der Villa Ausera in Seis, einer Unterkunft der italienischen Streitkräfte, in der das Staatsoberhaupt bereits im August des vergangenen Jahres einige Ferientage verbrachte. Mattarella könnte zwischen dem 7. und 9. August in Südtirol eintreffen. Öffentliche Termine sind während des Aufenthalts nicht vorgesehen. Im vergangenen Sommer beschränkte sich das Programm auf ein Treffen mit Landeshauptmann Kompatscher auf Schloss Brösels. Ein 27-jähriger Marokkaner ist in Bozen nach einem tätlichen Angriff auf Polizeibeamte festgenommen worden. Der Mann soll in der Claudia-Augusta-Straße erheblichen Widerstand gegen die Staatspolizei geleistet und dabei auch ein Einsatzfahrzeug beschädigt haben. Auslöser des Polizeieinsatzes war der Versuch des 27-Jährigen, in einem Geschäft in Oberau mit einem gefälschten 10-Euro-Schein zu bezahlen. Bei einer Durchsuchung fanden die Exekutivbeamten zudem 3 Päckchen mit Kokain. Gegen den 27-Jährigen wurde neben der Festnahme auch ein Ausweisungsverfahren eingeleitet.
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1: Carlos Alcaraz steht nach seinem verletzungsbedingten Aus beim ATP-Turnier von Barcelona im April vor seiner Rückkehr auf die ATP-Tour. Wie die Veranstalter des Masters 1000 Turniers in Cincinnati bekannt gaben, steht der Spanier auf der Teilnehmerliste. Das Turnier findet vom 13. bis 23. August statt. Mit der möglichen Rückkehr in Cincinnati könnte Alcaraz vor dem letzten Grand Slam Turnier des Jahres, den US Open vom 31. August bis 13. September, wieder rechtzeitig in Schwung kommen. Im Vorjahr sicherte er sich durch einen Finalsieg über Sinner den Titel. Das waren die aktuellen Themen zur Stunde. Das Wetter am heutigen Donnerstag. Heute scheint verbreitet die Sonne. Die Quellwolken bleiben tagsüber meist harmlos. Am Abend bzw. in der Nacht auf Freitag steigt die Gewitterneigung wieder an. Die Temperaturen erreichen zuvor hochsommerliche Werte von 30 bis 35 Grad. Die Wettervorschau. Der Freitag beginnt sonnig. Im Tagesverlauf nimmt die Gewitterneigung deutlich zu. Auch am Samstag wird es zunächst sonnig. Später sind wieder Regenschauer oder Gewitter zu erwarten. Am Sonntag scheint häufig die Sonne und die Gewitterneigung steigt wieder etwas an. Am Montag ist es zunächst sonnig. In der zweiten Tageshälfte entstehen einige Regenschauer oder Gewitter.
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4: Schönen Vormittag aus der Landesverkehrsmeldezentrale. Kolonnenverkehr und Stau wegen Überlastung gibt es im Bustertal Richtung Brixen zwischen Mühlbach und Schaps, Richtung Innichen zwischen St. Ziegmund und Kierns sowie zwischen St. Lorenzen und Bercha. Gute Fahrt!
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0: Wasser ist selbstverständlich, das denken viele, doch im Etschtal ist das gerade nicht mehr so. Und die Lage, die spitzt sich zu, denn wegen der anhaltenden Hitze, der fehlenden Niederschlag und aufgebrauchter Schneereserven wurde die Warnstufe jetzt auf Mittel angehoben. Betroffen sind Südtirol, das Trentino und Venetien. Ja, besonders kritisch ist die Situation im Unterlauf der Etsch. Dort droht sogar Salzwasser aus der Adria in den Fluss einzudringen. Die Behörden rufen deshalb zu einem sparsamen Umgang mit Wasser auf, denn selbst die Gewitter der vergangenen Tage haben kaum Entlastung gebracht. Jetzt hofft man auf ergiebigen Regen und berät in Südtirol über weitere Maßnahmen gegen die Wasserknappheit.
1: Die Heiße.

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Sonic B jetzt zu einem der erfolgreichsten Schlagerduos überhaupt. Zu Fantasy nämlich, jeder Tag mit dir, ihre aktuelle Nummer und auch gleichzeitig unser Hit der Stunde.

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11: Von unserer Werbeabteilung jetzt direkt zur Musik. Und da gibt es jetzt Musik von Chris. Auf ganz speziellen Wunsch an dieser Stelle ganz liebe Grüße ins Allgäu an den Konstantin. Hier ist Chris. Sie kommt aus Südtirol.

0: Ein Glas Wein und dazu ein Stück Tirol. Ja, genau das erwartet die Besucher am Samstag bei der dritten AMA Weinmesse in Saluren. Die Brüder Thomas und Norman Ventura verbinden dort nämlich rund 50 Kellereien mit regionalen Spezialitäten, mit Volksmusik, mit Schuhplattlern und auch mit gelebter Tiroler Tradition. Für sie ist Wein mehr als ein Getränk. Er erzählt von Heimat, Landschaft und den Menschen, die ihn auch erzeugen. Bewusst bekommen alle Weingüter die gleichen Chancen, egal ob großer Betrieb oder kleiner Familienbetrieb. So stehen Qualität und persönlicher Austausch im Mittelpunkt. Und damit wollen die Veranstalter auch zeigen, wer Kultur erlebt, versteht auch den Wein dahinter und nicht am Ende weit mehr mit nach Hause. Er nimmt mehr mit nach Hause als einen guten Tropfen. Also, na dann, Prost!
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2: Rauch vor WM-Finale über Toronto und New York. Gerichtsgebäude in Bozen

0: eingestürzt. Das Wetter heute in Südtirol sonnig und heiß. Im Studio Hannelore Plunger, einen schönen Tag. Waldbrände in Kanada und Minnesota haben gewaltige Rauchwolken verursacht, die bis nach New York City ziehen. Die Bewohner sollen nach Möglichkeit ihr Haus nicht verlassen, Luftfilter nutzen und Masken tragen. Die Luftqualität wird als ungesund eingestuft. Im benachbarten East Rutherford findet am Sonntag das Endspiel zwischen Spanien und Argentinien statt. Noch ist unklar, ob die aktuelle Lage Auswirkungen auf das Match in New Jersey haben wird. Prognosen gehen davon aus, dass sich die Luftqualität von Samstag anbessert. New York wird derzeit auch von einer Hitzewelle erfasst. Behörden haben den Code Red ausgerufen. Die Temperaturen könnten auf bis zu 40 Grad steigen. Am Samstag sollen Gewitter und Regen für eine Temperatursenkung sorgen. In der Ukraine hat das Parlament den neuen Ministerpräsidenten Koretsky bestätigt. Koretsky leitete bislang den staatlichen Energiekonzern Naftogaz. Eine der wichtigsten Aufgaben des 48-Jährigen besteht in der Vorbereitung des Landes auf den nächsten Kriegswinter. Am Morgen hatten in Kiew und anderen Städten Hunderte, vor allem junge Menschen, gegen die Entlassung des Verteidigungsministers Fedorov demonstriert. Der 35-Jährige gilt als Reformer und als Kämpfer gegen die im Staatsapparat verbreitete Korruption. Am Vortag war bekannt geworden, dass Präsident Selenskyj ihn aufgrund eines Konflikts mit Armeechef Syrskyj nicht wieder als Verteidigungsminister vorschlagen wird. Als Nachfolger wird der bisherige Innenminister Klimenko gehandelt. In den frühen Morgenstunden ist ein Teil des Gerichtsgebäudes in Bozen, das zum Landeseigentum gehört, eingestürzt. Betroffen ist mindestens ein Viertel des Gebäudes, in dem derzeit Umbau- und Erweiterungsarbeiten gemacht werden. Nach ersten Erkenntnissen gaben die tragenden Säulen in jenem Bereich nach, in dem Umbauarbeiten stattfanden. Inwieweit die Arbeiten im Zusammenhang mit dem jetzigen Ereignis stehen, ist abzuklären. Die Landesverwaltung arbeitet jetzt engstens mit der Justizbehörde diesbezüglich zusammen, so Landeshauptmann Kompatscher. Gleichzeitig wird geprüft, welche Ersatzräumlichkeiten der Justiz zur Verfügung gestellt werden können. Bozens Bürgermeister Corarati zeigte sich nach dem Einsturz tief betroffen. Nun gehe es darum, das Gebäude rasch zu sichern und den Gerichtsbetrieb so schnell wie möglich wieder zu ermöglichen. Stadt und Land arbeiten laut Corarati dabei eng zusammen. Der neue Inflationsdruck, ausgelöst durch den Krieg im Iran und den Anstieg der Energiepreise, belastet die Ertragslage der Südtiroler Unternehmen. Dennoch dürfte diese auch heuer in etwa 90% der Fälle befriedigend ausfallen. Das WIFO der Handelskammer Bozen erwartet, dass das Südtiroler Bruttoinlandsprodukt im Jahr 26 um 0,6% wachsen wird. Luciano Patacini vom WIFO.
1: Die Umsätze der Unternehmen dürften heuer trotz der Preissteigerungen weniger wachsen als im vergangenen Jahr. Das hängt auch damit zusammen, dass das Einkaufsverhalten der Konsumenten wegen der höheren Preise zurückhaltender ist. Das Umsatzwachstum wird auch heuer vor allem von den größeren Unternehmen getragen, während viele Kleinstbetriebe sogar mit sinkenden Verkaufsmengen rechnen.
0: Die anhaltende Hitze und die ausbleibenden Niederschläge der vergangenen Wochen zeigen in Südtirol zunehmend ihre Auswirkungen. Der SVP-Landtagsabgeordnete Franz Locher warnt vor den Folgen der anhaltenden Trockenheit für die Landwirtschaft. Besonders betroffen seien die Futterwirtschaft und die Almen, wo sich die Situation von Tag zu Tag verschärfen könne. Locher?
2: Der Ausfall vom Heu beträgt in manchen Gebieten 50-80%. Besonders betroffen sind sonnige Hänge, sonnige Lagen, wo im Winter schon ganz, ganz wenig Schnee war und wo vor allem im Frühjahr kein Regen gefallen ist. Somit ist der Ausfall bei der Heuer und den vielen Gebieten 50-80%.
0: Italiens Staatspräsident Sergio Mattarella wird seinen Sommerurlaub voraussichtlich auch in diesem Jahr wieder in Südtirol verbringen. Geplant ist erneut ein Aufenthalt in der Villa Ausera in Sais, einer Unterkunft der italienischen Streitkräfte, in der das Staatsoberhaupt bereits im August des vergangenen Jahres einige Ferientage verbrachte. Mattarella könnte zwischen dem 7. und 9. August in Südtirol eintreffen. Öffentliche Termine sind während des Aufenthalts nicht vorgesehen.
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0: Europameister Spanien und der amtierende Weltmeister Argentinien duellieren sich im WM-Finale am kommenden Sonntag um 21 Uhr in East Rutherford vor den Toren von New York City. Das WM-Finale wird mit einem beispiellosen Meilenstein in die Geschichte eingehen. Zum ersten Mal werden der amtierende Europameister und der amtierende Südamerikameister um die Weltmeisterschaftstrophäe kämpfen. Spanien ging als amtierender Europameister ins Turnier, nachdem es die Euro 24 in Deutschland gewonnen hatte. Argentinien war seinerseits ebenfalls amtierender Südamerikameister, nachdem es seinen Copa America-Titel 24 mit einem 1:0-Sieg nach Verlängerung gegen Kolumbien erfolgreich verteidigt hatte. Dass beide Mannschaften, die gleichzeitig den Titel des Kontinentalmeisters hielten, das WM-Finale erreichten, war in den vorangegangenen 22 Turnieren beispiellos. Neben dieser historischen Bedeutung markierte es auch das erste Mal, dass Argentinien und Spanien in einem WM-Finale aufeinander trafen.
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0: Das waren die aktuellen Themen zur Stunde. Das Wetter am heutigen Donnerstag. Heute scheint verbreitet die Sonne und die Quellwolken bleiben tagsüber meist harmlos. Am Abend bzw. in der Nacht auf Freitag steigt die Gewitterneigung wieder an. Die Temperaturen erreichen davor hochsommerliche Werte von 30 bis 35 Grad. Die Wettervorschau. Zunächst scheint morgen recht häufig die Sonne. Im Tagesverlauf muss man mit Gewittern rechnen. Einzelne sind bereits am Vormittag möglich. Am Nachmittag werden sie häufiger. Die Temperaturen gehen etwas zurück und erreichen 25 bis 31 Grad. Am Samstag wird es zunächst sonnig, später sind wieder einige Gewitter zu erwarten. Auch am Sonntag scheint häufig die Sonne. In der zweiten Tageshälfte muss man mit ein paar gewittrigen Regenschauern rechnen. In den nördlichen Tälern wird es föhnig. Am Montag wird es überwiegend sonnig, die Temperaturen gehen etwas zurück. Auch am Dienstag scheint mit Nordwind häufig die Sonne.
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5: Aus der Landesverkehrsmeldezentrale begrüßt Sie Karin Unterhofer. Kolonnenverkehr wegen Überlastung gibt es auf der Brennerautobahn in Fahrtrichtung Süden vor der Mautstelle Sterzing und auf der Pustertaler Stadtstraße in Richtung Innichen zwischen St. Siegen und Unkiens und zwischen St. Lorenzen und Bercha. Allen, die unterwegs sind, gute Fahrt!
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1: Mit David Gallmetzer einen schönen guten Abend. Im Einzugsgebiet der Retsch wird das Wasser knapp. Die ständige Beobachtungsstelle zur Nutzung der Wasserressourcen in den Ostalpen hat deshalb die Warnstufe von niedrig auf mittel erhöht. Ausschlaggebend sind anhaltende Hitze, geringe Niederschläge und aufgebrauchte Schneereserven. Das Land Südtirol, die Provinz Trient und die Region Venetien sollen nun Maßnahmen zum Wassersparen umsetzen. Der nationale Aufbau- und Resilienzplan umfasst in Südtirol zum Stichtag 30. Juni 2026 insgesamt 4.610 genehmigte Projekte mit einem Gesamtvolumen von rund 1,75 Milliarden Euro. Das kürzlich von der zuständigen Taskforce des Landes veröffentlichte Dossier zeigt einen breiten Investitionsrahmen, der von der Digitalisierung über Bildung, Mobilität und Energie bis hin zu Gesundheit und sozialer Inklusion reicht. Bei der Fußball-WM kommt es heute zum Halbfinalschlager zwischen Weltmeister Argentinien und England. Beide Teams kämpfen um den Einzug ins Finale. Argentinien mit dem Ziel Titelverteidigung, England auf der Jagd nach dem ersten WM-Titel seit 1966. Anpfiff ist um 21 Uhr. Mehr dazu in unseren Nachrichten zur Folgenstunde und damit zur Wettervorschau. Am morgigen Donnerstag scheint verbreitet die Sonne. Morgendliche Restwolken lösen sich auf und die Quellwolken bleiben tagsüber meist harmlos. In der Nacht auf Freitag steigt die Gewitterneigung wieder an. Die Temperaturen erreichen hochsommerliche Werte von 30 bis 35 Grad.
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1: Generalanwalt gibt Italien Klage im Transitstreit großteils recht. Hohe Energiepreise und Inflation dämpfen Südtirols Wirtschaft. Das Wetter heute in Südtirol sonnig und heiß. Im Studio Hannelore Plunger, einen schönen Tag. Im Tiroler Transitstreit fiel heute möglicherweise die Vorentscheidung. Nach Ansicht von Generalanwalt Bordona verstoßen das von Österreich auf der Inntal-Autobahn und der Brenner-Autobahn verhängte Nachtfahrverbot, das sektorale Fahrverbot und das Winterfahrverbot gegen das Unionsrecht. Nicht gegen EU-Recht verstoße das System der Verkehrsdosierung auf der Inntal-Autobahn. Nach diesen Schlussanträgen wird das Urteil im Herbst erwartet. Italien hatte gegen Österreich geklagt, weil es der Ansicht ist, dass Österreich durch bestimmte Maßnahmen zur Begrenzung des Schwerlastverkehrs für den Transport von Waren auf der Inntal-Autobahn und der Brenner-Autobahn gegen Unionsrecht verstoße. In der Ukraine hat das Parlament den neuen Ministerpräsidenten Koretzki bestätigt. Koretzki leitete bislang den staatlichen Energiekonzern Naftogaz. Eine der wichtigsten Aufgaben des 48-Jährigen besteht in der Vorbereitung des Landes auf den nächsten Kriegswinter. Am Morgen hatten in Kiew und anderen Städten Hunderte, vor allem junge Menschen, gegen die Entlassung des Verteidigungsministers Fedorov demonstriert. Der 35-Jährige gilt als Reformer und als Kämpfer gegen die im Staatsapparat verbreitete Korruption. Am Vortag war bekannt geworden, dass Präsident Zelensky ihn aufgrund eines Konflikts mit Armeechef Syrisky nicht wieder als Verteidigungsminister vorschlagen wird. Als Nachfolger wird der bisherige Innenminister Klimenko gehandelt. Die Regierung in Neu-Delhi untersagt wegen der eskalierenden Gewalt im Persischen Golf vorerst den Einsatz indischer Seeleute auf Schiffen in der Straße von Hormuz. Die Anordnung sei an Reeder, Schiffsmanager und Personalvermittler gegangen, teilte die Generaldirektion für Schifffahrt heute mit. Bei Angriffen in der Region wurden innerhalb dreier Tage zwei indische Seeleute getötet. Die Regierung legte Protest beim Iran ein und bestellte dessen stellvertretenden Botschafter ein. Indien stellt mit mehr als 300.000 Seeleuten weltweit die drittmeisten Arbeitskräfte für die globale Schifffahrt. In den frühen Morgenstunden ist ein Teil des Gerichtsgebäudes in Bozen, das zum Landeseigentum gehört, eingestürzt. Betroffen ist mindestens ein Viertel des Gebäudes, in dem derzeit Umbau- und Erweiterungsarbeiten gemacht werden. Nach ersten Erkenntnissen gaben die tragenden Säulen in jenem Bereich nach, in dem Umbauarbeiten stattfanden. Im Moment wird die Statik geprüft. Es waren wichtige Arbeiten zur Verbesserung der Statik im Gange. Erst die Ermittlungen werden zeigen, welche Dynamik zu diesem Ereignis geführt hat, erklärt Hochbau. Landesrat Bianchi. Bozens Bürgermeister Corerati zeigte sich nach dem Einsturz tief betroffen. Nun gehe es darum, das Gebäude rasch zu sichern und den Gerichtsbetrieb so schnell wie möglich wieder zu ermöglichen. Stadt und Land arbeiten laut Corerati dabei eng zusammen. Der neue Inflationsdruck, ausgelöst durch den Krieg im Iran und den Anstieg der Energiepreise, belastet die Ertragslage der Südtiroler Unternehmen. Dennoch dürfte diese auch heuer in etwa 90% der Fälle befriedigend ausfallen. Das WIFO der Handelskammer Bozen erwartet, dass das Südtiroler Bruttoinlandsprodukt im Jahr 26 um 0,6% wachsen wird. Luciano Patacini vom WIFO.
2: Die Umsätze der Unternehmen dürften heuer trotz der Preissteigerungen weniger wachsen als im vergangenen Jahr. Das hängt auch damit zusammen, dass das Einkaufsverhalten der Konsumenten wegen der höheren Preise zurückhaltender ist. Das Umsatzwachstum wird auch heuer vor allem von den größeren Unternehmen getragen, während viele Kleinstbetriebe sogar mit sinkenden Verkaufsmengen rechnen.
1: Die anhaltende Hitze und die ausbleibenden Niederschläge der vergangenen Wochen zeigen in Südtirol zunehmend ihre Auswirkungen. Der SVP-Landtagsabgeordnete Franz Locher warnt vor den Folgen der anhaltenden Trockenheit für die Landwirtschaft. Besonders betroffen seien die Futterwirtschaft und die Almen, wo sich die Situation von Tag zu Tag verschärfen könne. Locher?
3: Der Ausfall vom Heu beträgt in manchen Gebieten 50-80%. Besonders betroffen sind sonnige Hänge, sonnige Lagen, wo im Winter schon ganz, ganz wenig Schnee war und wo vor allem im Frühjahr kein Regen gefallen ist. Somit ist der Ausfall bei der Heuernte in vielen Gebieten 50 auch bis hin zu 80%.
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1: Europameister Spanien und der amtierende Weltmeister Argentinien duellieren sich im WM-Finale am kommenden Sonntag um 21 Uhr in East Rutherford vor den Toren von New York City. Das WM-Finale wird mit einem beispiellosen Meilenstein in die Geschichte eingehen. Zum ersten Mal werden der amtierende Europameister und der amtierende Südamerikameister um die Weltmeisterschaftstrophäe kämpfen. Spanien ging als amtierender Europameister ins Turnier, nachdem es die Euro 24 in Deutschland gewonnen hatte. Argentinien war seinerseits ebenfalls amtierender Südamerikameister, nachdem es seinen Copa America-Titel 24 mit einem 1:0-Sieg nach Verlängerung gegen Kolumbien erfolgreich verteidigt hatte. Dass beide Mannschaften, die gleichzeitig den Titel des Continental-Meisters hielten, das WM-Finale erreichten, war in den vorangegangenen 22 Turnieren beispiellos. Neben dieser historischen Bedeutung markierte es auch das erste Mal, dass Argentinien und Spanien in einem WM-Finale aufeinandertrafen.
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1: Das waren die aktuellen Themen zur Stunde. Das Wetter am heutigen Donnerstag. Heute scheint verbreitet die Sonne und die Quellwolken bleiben tagsüber meist harmlos. Am Abend bzw. in der Nacht auf Freitag steigt die Gewitterneigung wieder an. Die Temperaturen erreichen davor hochsommerliche Werte von 30 bis 35 Grad. Die Wettervorschau. Zunächst scheint morgen recht häufig die Sonne. Im Tagesverlauf muss man mit Gewittern rechnen. Einzelne sind bereits am Vormittag möglich. Am Nachmittag werden sie häufiger. Die Temperaturen gehen etwas zurück und erreichen 25 bis 31 Grad. Am Samstag wird es zunächst sonnig, später sind wieder einige Gewitter zu erwarten. Auch am Sonntag scheint häufig die Sonne. In der zweiten Tageshälfte muss man mit ein paar gewittrigen Regenschauern rechnen. In den nördlichen Tälern wird es föhnig. Am Montag wird es überwiegend sonnig, die Temperaturen gehen etwas zurück. Auch am Dienstag scheint mit Nordwind häufig die Sonne.
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6: Aus der Landesverkehrsmeldezentrale begrüßt Sie Barbara Widot. Auf der Brennerstadtstraße Höhe Butzen Nord, Stau nach einem Unfall. Fahren Sie vorsichtig.
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1: Eingestürztes Gerichtsgebäude, Suchhunde im Einsatz. Kooperation zwischen UniBZ und HDS, Rahmenabkommen unterzeichnet. Das Wetter heute, sonnig und heiß. Im Studio David Galmetzer. Einen schönen Tag. Nach dem Teileinsturz des Gerichtsgebäudes in Bozen laufen derzeit aus Sicherheitsgründen weitere Kontrollen mit Suchhunden, um sicherzustellen, dass sich niemand mehr im Gebäude befindet. Wie Hochbaulandesrat Christian Bianchi bei einem Lokalaugenschein erklärt hat, bestehen die nächsten Schritte nun darin, den allgemeinen Zustand des Gebäudes zu überprüfen. Davon wird abhängen, welche weiteren Maßnahmen ergriffen werden müssen, um den Betrieb des Gerichts aufrechtzuerhalten. Das hat jetzt oberste Priorität, so Bianchi. Die Freie Uni Bozen und der Handels- und Dienstleistungsverband HDS haben ein auf 5 Jahre angelegtes Rahmenabkommen unterzeichnet. Ziel der strategischen Partnerschaft ist eine engere Zusammenarbeit in Forschung, Innovation und Weiterbildung sowie die Förderung des Austausches zwischen Wissenschaft und Wirtschaft. Das Abkommen umfasst unter anderem gemeinsame Forschungsprojekte, Weiterbildungsangebote, Konferenzen sowie Kooperationen bei Studien und wissenschaftlichen Publikationen. Unirektor Alex Weißensteiner betonte, die Kooperation stärke den Dialog zwischen Universität und lokaler Wirtschaft. Der Krieg im Nahen Osten und die dadurch gestiegenen Energiepreise verschlechtern

0: Das Geschäftsklima in Südtirol. Das geht aus dem aktuellen Wirtschaftsbarometer des WIFO hervor. Der Geschäftsklimaindex sank gegenüber dem Frühjahr um 3,7 Punkte auf 15,9. Viele Unternehmen sehen sich mit steigenden Kosten, sinkender Wettbewerbsfähigkeit und großer Unsicherheit konfrontiert, weshalb Investitionen ausbleiben. Für 2026 prognostiziert das WIFO ein reales Wirtschaftswachstum von 0,6%. Für das weltweite Wirtschaftswachstum senkte die OECD ihre Prognose von 3,4 auf 2,8%. Bei zwei möglichen Bootsunglücken vor der Küste von Myanmar könnten nach Angaben der Vereinten Nationen mehr als 500 Menschen ums Leben gekommen sein. Die meisten von ihnen vermutlich Angehörige der Rohingya-Minderheit. Das UN-Flüchtlingshilfswerk UNHCR und die Internationale Organisation für Migration teilten mit, zwei Boote sollen in den vergangenen Tagen von der Küste Myanmars abgelegt haben. Ein Boot mit rund 250 Menschen an Bord sei laut vorläufigen Berichten am 8. Juli gesunken, zu einem zweiten mit etwa 280 Menschen sei kurz nach dem Start der Kontakt abgebrochen. Es wird befürchtet, dass alle Insassen gestorben sind. Und in der Affäre um millionenschweren Betrug mit EU-Agrarsubventionen sind nach Angaben der Europäischen Staatsanwaltschaft 4 Abgeordnete des griechischen Parlaments angeklagt worden. Unter den insgesamt 22 Angeklagten sind neben den Parlamentariern auch mehrere hochrangige Beamte und politische Mitarbeiter. Mehrere Minister sind im Zuge der Ermittlungen bereits zurückgetreten. Die Opposition verlangt wegen der Affäre eine Neuwahl. Die Beschuldigten sollen ein Netzwerk unterstützt haben, das seit 2018 mindestens 23 Millionen Euro an EU-Hilfen veruntreut haben soll. Einige Empfänger der Agrarsubventionen haben überhaupt keine Verbindung zur Landwirtschaft.
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0: Zum WM-Finale mit Lionel Messi und Lamine Jamal tauchte Donald Trump doch noch auf. Mit Ausnahme seiner Einmischung im Rote-Karten-Skandal um US-Profi Folarin Balogun hielt sich der US-Präsident beim Turnier in den USA, Kanada und Mexiko bisher komplett heraus und besuchte kein einziges Spiel. Am Sonntag beim Finale zwischen Spanien und Argentinien führt aber kein Weg am mächtigsten Mann der Welt vorbei, zumindest nicht für den neuen Weltmeister. Gut einen Monat nach seinem 80. Geburtstag will Trump den goldenen Pokal an den Kapitän der Weltmeistermannschaft übergeben. So hat es FIFA-Chef Gianni Infantino angekündigt. Das waren die aktuellen Themen zur Stunde. Das Wetter am heutigen Donnerstag. Es scheint verbreitet, die Sonne und die Quellwolken bleiben tagsüber meist harmlos. Am Abend bzw. in der Nacht auf Freitag steigt die Gewitterneigung wieder an. Die Temperaturen erreichen davor hochsommerliche Werte von 30 bis 35 Grad. Die Wettervorschau. Am morgigen Freitag scheint zunächst häufig die Sonne. Im Tagesverlauf muss man mit Gewittern rechnen. Einzelne sind bereits am Vormittag möglich. Am Nachmittag werden sie häufiger. Die Temperaturen gehen etwas zurück und erreichen 25 bis 31 Grad. Am Samstag wird es zunächst sonnig, später sind wieder einige Gewitter zu erwarten. Auch am Sonntag scheint häufig die Sonne. In der zweiten Tageshälfte muss man mit ein paar gewitterigen Regenschauern rechnen. Am Montag wird es überwiegend sonnig, die Temperaturen gehen etwas zurück.
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3: Guten Nachmittag aus der Landesverkehrsmeldezentrale. Wegen Arbeiten kann es immer wieder zu Wartezeiten kommen. Auf der Ahrtaler Staatsstraße zwischen Undenheim und Mühlen in Daufers. Brenner Staatsstraße südlich von Kollmann, nördlich von Weidbruck. Auf der Passaiertaler Staatsstraße auf der Höhe der Tiroler Kreuzung. Und auf der Landesstraße Marienhafling bei Hafling. Gute Fahrt!

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2: Sonnencreme, Schmerztabletten oder doch gleich ein Antibiotikum? Spätestens vor dem Urlaub stellt sich die Frage, was gehört wirklich in die Reiseapotheke? Worauf man beim Backen achten sollte und welche Medikamente unterwegs auch wirklich sinnvoll sind, erklärt Dr. Doris Hagoch-Breinsack. Sie ist die Präsidentin des Instituts für Allgemeinmedizin und Public Health in Bozen.
3: Unbedingt in die Reiseapotheke einpacken würde ich ein entzündungshemmendes Mittel, ein schmerzlinderndes Mittel und ein fiebersenkendes Mittel, damit man wie auch im Alltag einfach eine kleine Basis mit hat, die jederzeit zur Verfügung steht bei Kopfschmerzen, bei Gliederschmerzen, Halsschmerzen, viralen Infekten. Weiters ein Mittel gegen Durchfall oder eventuell auch bei Verstopfung, wenn man dazu neigt. Man kann eine Elektrolytlösung mitnehmen, falls es eben zum Flüssigkeitsverlust und Elektrolytverlust Durchfall kommt. Genauso auch ist an Übelkeit zu denken, an eine Reisekrankheit. Eine kleine Apotheke zur Wundversorgung ist auch empfehlenswert. Ein Pflaster, ein Desinfektionsmittel, Kompressen, eine Wund- und Heilsalbe. Außerdem empfehle ich Mückenschutz und ein Antiallergikum im Falle einer Allergie.
2: Die eigenen Medikamente sollten im Urlaub auf keinen Fall fehlen. Antibiotika sollten nur mitgenommen werden, wenn sie der Arzt oder die Ärztin ausdrücklich empfohlen hat. Für Insektenstiche oder leichte Hautreizungen empfiehlt die Expertin eine niedrig dosierte Hydrocortisolcreme, gegen Allergien dann ein Antihistaminikum. Bei leichtem Sonnenbrand hilft Aloe Vera Creme, bei stärkeren Beschwerden sollte man sich ärztliche Hilfe suchen. Und ganz, ganz wichtig, Sonnenschutz. Der gehört immer ins Gepäck.
3: Man sollte einen Sonnenschutz als eine aktive Gesundheitsvorsorge auf Reisen sehen, da ein schwerer Sonnenbrand eine Verbrennung ersten oder zweiten Grades ist, die den Körper sehr stark belastet und Fieber- und Kreislaufprobleme verursachen kann. Ich empfehle einen Lichtschutzfaktor von 30, mindestens besser einen Lichtschutzfaktor von 50 und natürlich bei Sonne immer auch daran denken, einen Kopfschutz einzupacken, damit es nicht zum Sonnenstich kommt.
2: Je nachdem, wo die Reise hingeht, sollte auch die Reiseapotheke angepasst werden.
3: Bei Fernreisen ist es wichtig, sich rechtzeitig zu informieren, also ein paar Monate im Voraus. Sollten Impfungen notwendig sein, können gewisse Impfungen über das Institut für Hygiene vom Sanitätsbetrieb durchgeführt werden.
2: So vorbereitet kann der Urlaub ganz entspannt starten. Und im Notfall ist das Wichtigste auch schon griffbereit.
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2: Eingestürztes Gerichtsgebäude, Suchhunde im Einsatz. Melonis umstrittene Wahlrechtsreform nimmt nächste Hürde. Das Wetter heute, sonnig und heiß. Im Studio David Galmetzer. Einen schönen Nachmittag. Nach dem Teileinsturz des Gerichtsgebäudes in Bozen laufen derzeit aus Sicherheitsgründen weitere Kontrollen mit Suchhunden, um sicherzustellen, dass sich niemand mehr im Gebäude befindet. Wie Hochbaulandesrat Christian Bianchi bei einem Lokalaugenschein erklärt hat, bestehen die nächsten Schritte nun darin, den allgemeinen Zustand des Gebäudes zu überprüfen. Davon wird abhängen, welche weiteren Maßnahmen ergriffen werden müssen, um den Betrieb des Gerichts aufrechtzuerhalten. Bozens Bürgermeister Claudio Corarati fügte hinzu, die Stadt sei über das Geschehen tief erschüttert. Er lobte die gute Zusammenarbeit mit dem Land und allen beteiligten Institutionen hervor. Der Zivilschutz habe einmal mehr gezeigt, dass er auch in Notfällen bestens vorbereitet ist, sagte Corarati. Unterdessen zeigt sich die Freie Uni Bozen bereit, dem Gericht Räumlichkeiten zur Verfügung zu stellen, damit dessen Tätigkeit ohne Unterbrechung fortgesetzt werden kann. UniBZ-Präsident Federico Giudice Andrea betonte, die Uni verfüge über Hörsäle, Büroräume und

0: über die notwendige Zugangskontrolle. Bis September, wenn der Lehrbetrieb wieder beginnt, gibt es überhaupt keine Probleme. Danach werde man gegebenenfalls enger zusammenrücken, sagte Giudice Andrea. Das Abgeordnetenhaus in Rom hat heute einen umstrittenen Plan der Regierung zur Reform des Wahlrechts gebilligt. Er wurde mit 217 Ja-Stimmen, 152 Gegenstimmen und 2 Stimmenthaltungen angenommen. Die Reform muss nun noch vom Senat gebilligt werden. Die Regierung von Ministerpräsidentin Giorgia Meloni hofft, die Abstimmung nach der Sommerpause erfolgreich abzuschließen. Der Vorschlag sieht die Einführung eines vollständigen Proporzsystems vor. Gleichzeitig soll ein Mehrheitsbonus für Bündnisse eingeführt werden, die mehr als 42% der Stimmen erhalten. Erreicht ein Wahlbündnis diese Schwelle, sollen ihm zusätzlich 70 Sitze im 400 Abgeordnete umfassenden Parlament und 35 Sitze im 200 Mitglieder zählenden Senat zugesprochen werden. Um eine zu große Mehrheit zu verhindern, soll die Gesamtzahl der Sitze jedoch auf maximal 220 im Abgeordnetenhaus und 113 im Senat begrenzt werden. Der Krieg im Nahen Osten und die dadurch gestiegenen Energiepreise verschlechtern das Geschäftsklima in Südtirol. Das geht aus dem aktuellen Wirtschaftsbarometer des WIFO hervor. Der Geschäftsklimaindex sank gegenüber dem Frühjahr um 3,7 Punkte auf 15,9. Viele Unternehmen sehen sich mit steigenden Kosten, sinkender Wettbewerbsfähigkeit und großer Unsicherheit konfrontiert, weshalb Investitionen ausbleiben. Für 2026 prognostiziert das WIFO ein reales Wirtschaftswachstum in Südtirol von 0,6%. Für das weltweite Wirtschaftswachstum senkte hingegen die OECD ihre Prognose von 3,4 auf 2,8%.
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0: Zum WM-Finale mit Lionel Messi und Lamine Jamal taucht Donald Trump doch noch auf. Mit Ausnahme seiner Einmischung im Rote-Karten-Skandal um US-Profi Follarin Balogun hielt sich der US-Präsident beim Turnier in den USA, Kanada und Mexiko bisher komplett heraus und besuchte kein einziges Spiel. Am Sonntag beim Finale zwischen Spanien und Argentinien führt aber kein Weg am mächtigsten Mann der Welt vorbei, zumindest nicht für den neuen Weltmeister. Gut einen Monat nach seinem 80. Geburtstag will Trump den goldenen Pokal an den Kapitän der Weltmeistermannschaft übergeben, so hat es FIFA-Chef Gianni Infantino angekündigt. Das waren die aktuellen Themen zur Stunde. Das Wetter am heutigen Donnerstag. Es scheint verbreitet die Sonne und die Quellwolken bleiben tagsüber meist harmlos. Am Abend bzw. in der Nacht auf Freitag steigt die Gewitterneigung wieder an. Die Temperaturen erreichen davor hochsommerliche Werte von 30 bis 35 Grad. Die Wettervorschau. Am morgigen Freitag scheint zunächst häufig die Sonne. Im Tagesverlauf muss man mit Gewittern rechnen. Einzelne sind bereits am Vormittag möglich. Am Nachmittag werden sie häufiger. Die Temperaturen gehen etwas zurück und erreichen 25 bis 31 Grad. Am Samstag wird es zunächst sonnig. Später sind wieder einige Gewitter zu erwarten. Auch am Sonntag scheint häufig die Sonne. In der zweiten Tageshälfte muss man mit ein paar gewitterigen Regenschauern rechnen. Am Montag wird es überwiegend sonnig. Die Temperaturen gehen etwas zurück.
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3: Aus der Landesverkehrsmeldezentrale begrüßt Sie Karin Unterhofer. Auf der Benzerjochstraße zwischen dem Benzerjoch und Eck Einbahnregelung mit Wartezeiten bis zu 15 Minuten wegen Asphaltierungsarbeiten. Die Sandaler Stadtstraße wird zwischen Bozen und Halbwegenen Tunnels von 22 Uhr bis 4.30 Uhr wegen Installation von mobilen Funkübertragungsgeräten gesperrt. Mögliche Durchfahrt um 1 Uhr in Fahrtrichtung Sandal und mögliche Durchfahrt um 1.15 Uhr in Fahrtrichtung Bozen. Die Umleitung erfolgt über die Landesstraße Ritten und die Landesstraße Klomstein-Niederwangen. Gute Fahrt!
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10 Minuten nach 15 Uhr, höchste Zeit für das Radio 2000 Nachmittagsprogramm. Ich bin die Tanja und darf Sie durch diesen vorerst letzten heißen Nachmittag begleiten. Das sagt jedenfalls unser Meteorologe des Vertrauens, Dieter Peterlin. Zum Wetter, da kommen wir aber gleich nochmal hin. Jetzt gibt's erstmal einen Klassiker, John Travolta und Olivia Newton-John.

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1: Und das schon ganz gleich. Da gibt's jetzt die neue Folge von den volkstümlichen Schätzen mit den Alpenoberkrainern. Da wird Ihnen Werner Gartner einiges erzählen. Bevor es losgeht, gibt's aber noch unseren Hit der Stunde. Diesmal die neue von den Nockis. Ein ganz simpler Titel. 1.

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1: 1 Million verkaufte Tonträger, unzählige unvergessene Melodien und alles begann mit einem einzigen Auftritt in einem kleinen Lokal. Manchmal schreibt das Leben eben die schönsten Musikgeschichten. Und wer volkstümliche Musik liebt, kommt an einen Namen nicht vorbei. Die Altmoverkleiner, in ihrer slowenischen Heimat als Alpske Quintett bekannt. Seit 60 Jahren zählen sie zu den bedeutendsten Botschaftern der Oberkleiner Musik und begeistern Musikfreunde weit über die Grenzen Sloweniens hinaus. Ihre Geschichte begann 1966, als der Geschäftsmann Jože Antonič gemeinsam mit den Freunden eine Musikgruppe gründete. Anlass war die Suche eines elsässischen Wirts nach einer passenden Kapelle für sein Lokal. Der erste Auftritt fand im slowenischen Kranje statt und legte den Grundstein für eine der erfolgreichsten volkstümlichen Musikgruppen Europas. Schon bald führten Konzertreisen nach Österreich, Deutschland und in die Schweiz. Der große Durchbruch gelang mit dem Instrumentaltitel Guten Morgen, den der Akkordeonist Josef Burnig geschrieben hat. Im deutschsprachigen Raum wurden später vor allem Das Mädel aus Krain und die Polka Schöne Urlaubszeit zu zeitlosen Klassikern. Musikalisch blieben die Altmoberkrainer ihrer Linie stets treu. Im Unterschied zu den Original-Oberkrainern von Slavko Ausenik, deren Klang von der Klarinette geprägt wird, setzen sie auf das kraftvolle Zusammenspiel von Trompete und Akkordeon. Und genau dieser unverwechselbare Sound machte sie über Jahrzehnte einzigartig. Natürlich blieb auch diese Erfolgsgeschichte nicht ohne Veränderungen. Musiker wechselten, neue Stimmen bereicherten die Gruppe und brachten frische Impulse. Nach dem Tod von Gründer Jože Antonič im Jahr 2015 übernahm Baritonist Janis Speer die musikalische Leitung und führte das Erbe erfolgreich weiter. Ein besonderer Meilenstein folgte 2011. Zum 45-jährigen Bühnenjubiläum erhielten die Altmoverkrainer in Villach eine Ehrenurkunde für 1 Million verkaufte Tonträger im deutschsprachigen Raum, ein eindrucksvoller Beweis ihrer außergewöhnlichen Beliebtheit. Bis heute veröffentlichten die Altmoverkrainer ihre Musik fast immer zweisprachig auf Slowenisch und Deutsch. Mehr als 40 deutschsprachige Tonträger sind im Laufe ihrer Karriere erschienen und haben die Oberkrainer Musik in unzählige Wohnzimmer, Festzelte und Konzertsäle getragen. Die Altmoverkrainer stehen für musikalische Qualität, Tradition und Lebensfreude. Ihre Melodien erzählen von Heimat, Bergen, Liebe und Geselligkeit und genau deshalb gehören sie bis heute zu den großen Schätzen der volkstümlichen Musik. Und jetzt hören wir einen ihrer Erfolgstitel. Gute Unterhaltung und bis bald, ihr Werner.

0: Das Wetter in Südtirol am Donnerstag.
1: Aktuell sind die Temperaturen ja noch recht hoch, vor allem bei uns im Büro. Ob das so bleibt, das weiß Dieter Peterlin.
2: Grüß Gott, beim Wetter. Die dritte Hitzewelle des Jahres steht kurz vor ihrem Ende. Heute noch der letzte Höhepunkt, noch einmal bis zu 35 Grad. Ab morgen sorgen dann Gewitter bereits für einen ersten leichten Temperaturrückgang. Nächste Woche ist die Abkühlung dann deutlicher zu spüren. Es bleibt zwar auch da noch sommerlich warm, aber ohne Hitze, ohne Schwüle und ohne Tropennächte. Heute am Nachmittag geht es sonnig weiter, am Abend und in der Nacht können sich dann einzelne Gewitter bilden. Morgen wird es zeitweise sonnig, über den Tag verteilt, aber vor allem am Nachmittag wieder Gewitter. Auch am Wochenende noch ein paar Gewitter. Ruhiger mit Nordwind wird es dann, wie gesagt, in der nächsten Woche. Das war das Wetter mit Dieter Peterlin.
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Sonntag ist es endlich soweit, das WM-Finale steht an. Ich weiß, Sie hätten auch lieber gehabt, dass Norwegen im Finale ist, aber jetzt ist es halt doch Spanien und Argentinien geworden. Und das mehr als verdient, das muss man einfach sagen. Egal, das Finale, das findet jedenfalls in New York statt und ganz USA angepasst, gibt es diesmal auch eine Halbzeitshow. Das kennt man sonst nur vom Super Bowl. Jetzt soll das aber auch beim WM-Finale am Sonntag soweit sein. Ganze 11 Minuten kommen Stars und Sternchen wie Justin Bieber, Burna Boy, Gustavo Dudamel, Coldplay, der New Yorker Grundschulchor, Shakira, Madonna und BTS vorbei und singen da. Man will damit zusammen mit Global Citizen Geld für die Unterstützung von Kindern weltweit sammeln. Das ist ja alles schön und gut. Die Pause, die wird aber sehr wahrscheinlich länger als 15 Minuten dauern. Aber ja, es ist ja schließlich WM-Finale. Da geht das schon. Schade nur, dass Sie Melissa Naschenweng nicht gefragt haben. Dann spielen halt wir sie.

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1: Tödlicher Traktorunfall in Schirms. EU-Bericht, Italien soll weiter Rücknahme von Flüchtlingen verweigern. Das Wetter heute, sonnig und heiß. Im Studio David Gallmetzer. Einen schönen Nachmittag. Am Raffainweg oberhalb von Schirms ist es heute am späten Vormittag zu einem tödlichen Traktorunfall gekommen. Nach ersten Informationen geriet ein Landwirt aus noch unbekannten Gründen unter die landwirtschaftliche Maschine und erlag noch vor Ort seinen schweren Verletzungen. Im Einsatz standen die Carabinieri, die Feuerwehr sowie das Weiße Kreuz. Italien behindert laut einem Bericht der EU-Kommission weiterhin die Rücküberstellung von Flüchtlingen und Migranten aus anderen EU-Mitgliedstaaten. Demnach lehnten die italienischen Behörden in den ersten drei Wochen nach Inkrafttreten des neuen EU-Asylsystems 12 Rückübernahmen ab, obwohl sie für die Betroffenen zuständig gewesen wären. Zudem beteiligt sich Italien laut Bericht nicht ausreichend an der organisatorischen Abstimmung mit anderen Mitgliedstaaten. Die EU-Kommission würdigt zwar die bisherigen Bemühungen des Landes bei der Umsetzung der neuen Asylregeln, fordert jedoch konkrete Maßnahmen, damit Rücküberstellungen künftig tatsächlich erfolgen können. Das Abgeordnetenhaus in Rom hat heute einen umstrittenen Plan der Regierung zur Reform des Wahlrechts gebilligt. Die Reform muss nun noch vom Senat verabschiedet werden. Der Vorschlag der Regierung von Ministerpräsidentin Giorgia Meloni sieht die Einführung eines vollständigen Proporzsystems vor. Gleichzeitig soll ein Mehrheitsbonus für Bündnisse eingeführt werden, die mehr als 42% der Stimmen erhalten. Erreicht ein Wahlbündnis diese Schwelle, sollen ihm zusätzlich 70 Sitze im 400 Abgeordnete umfassenden Parlament und 35 Sitze im 200 Mitglieder zählenden Senat zugesprochen werden. Um eine zu große Mehrheit zu verhindern, soll die Gesamtzahl der Sitze jedoch auf maximal 220 im Abgeordnetenhaus und 313 im Senat begrenzt werden. Nach dem Teileinsturz des Gerichtsgebäudes in Bozen zeigt sich die Freie Uni Bozen bereit, dem Gericht Räumlichkeiten zur Verfügung zu stellen, damit dessen Tätigkeit ohne Unterbrechung fortgesetzt werden kann. Uni-BZ-Präsident Federico Giudice Andrea betonte, die Uni verfüge über Hörsäle, Büroräume und auch über die notwendige Zugangskontrolle. Bis September, wenn der Lehrbetrieb wieder beginnt, gibt es überhaupt keine Probleme. Danach werde man gegebenenfalls enger zusammenrücken, sagte Giudice Andrea. In der autonomen Gestaltung der Arbeitssicherheitsausbildung hat Südtirol heute ein neues Kapitel aufgeschlagen. Im Ministerium für Arbeit und Sozialpolitik in Rom wurde das im Frühjahr von Landeshauptmann Arno Kompatsch und Arbeitslandesrätin Magdalena Amhof mit Ministerin Marina Elvira Calderone vereinbarte Pilotprojekt zur Arbeitssicherheit auf technischer Ebene vorgestellt und vertieft. Das Pilotprojekt ist auf die spezifischen sprachlichen, territorialen und wirtschaftlichen Rahmenbedingungen Südtirols ausgerichtet. Ziel ist es, die Ausbildung für die heimischen Betriebe und Beschäftigten, gerade im landwirtschaftlichen Bereich, spürbar, praxisnäher und leichter zugänglich zu machen. Moderne Methoden wie E-Learning bieten hier enorme Chancen, um bürokratische Hürden abzubauen, ohne Abstriche bei der Sicherheit zu machen, ist Landesrätin Amhof überzeugt.

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1: Der FC Südtirol hat Innenverteidiger Riccardo Stivanello verpflichtet. Der 21er wechselt auf Leihbasis vom FC Bologna nach Bozen. Die Vereinbarung läuft bis zum 30. Juni 2027. Stivanello wurde im Nachwuchs von Bologna ausgebildet und feierte 2022 sein Debüt in der Serie A. Anschließend sammelte er Spielpraxis bei Juventus Next Gen, wo ihn ein Kreuzbandriss zwischenzeitlich zurückwarf, sowie zuletzt bei Torres und Lumezzan in der Serie C. Zudem absolvierte der Defensivspieler mehrere Einsätze für die italienischen U18 und U19 Nationalteams. Das waren die aktuellen Themen zur Stunde. Das Wetter am heutigen Donnerstag. Es scheint verbreitet, die Sonne und die Quellwolken bleiben tagsüber meist harmlos. Am Abend bzw. in der Nacht auf Freitag steigt die Gewitterneigung wieder an. Die Temperaturen erreichen davor hochsommerliche Werte von 30 bis 35 Grad. Die Wettervorschau. Am morgigen Freitag scheint zunächst häufig die Sonne. Im Tagesverlauf muss man mit Gewittern rechnen. Einzelne sind bereits am Vormittag möglich, am Nachmittag werden sie häufiger. Die Temperaturen gehen etwas zurück und erreichen 25 bis 31 Grad. Am Samstag wird es zunächst sonnig, später sind wieder einige Gewitter zu erwarten. Auch am Sonntag scheint häufig die Sonne. In der zweiten Tageshälfte muss man mit ein paar gewitterigen Regenschauern rechnen. Am Montag wird es überwiegend sonnig, die Temperaturen gehen etwas zurück.
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3: Guten Nachmittag, wünscht Barbara Widott aus der Landesverkehrsmeldezentrale. Von Südtirol Straßen wurden uns keine Störungen gemeldet. Gute Fahrt!
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Kurz vor 16:30 gibt es einen Hit der Stunde bei uns. Den liefert Bruno Ferrara mit einem zum Wetter passenden Titel, Weil du die Sonne bist.

Der Wolfgang Petri, der singt ja meistens über Liebeskummer und Herzschmerz. Obwohl er auch bei den meisten seiner Titeln selbst mitgeschrieben hat, entspricht das aber überhaupt nicht seinem Privatleben. Er ist seit 1972, also 54 Jahre lang, mit Rosemarie Petri verheiratet. Und damit gelten sie als ein auffällig beständiges Paar in der deutschen Musikszene. Naja, vielleicht nicht nur in der Musikszene, sondern wahrscheinlich auch außerhalb. Ist aber auch eine gute Taktik. Im Job das Drama und zu Hause dann die Harmonie. Aber es macht ja nicht nur Wolfgang Petri so. Bernhard Brink zum Beispiel, der ist seit 1987 mit seiner Ute verheiratet. Und den haben wir jetzt für Sie im Programm.

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0: Gute 10 Minuten trennen uns noch von den 17 Uhr Nachrichten. Vorher müssen Sie aber noch ein bisschen aktiv werden.
1: 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Heuer feiern die Gärten ihren 25. Geburtstag. Das heißt, seit 25 Jahren blüht, duftet und wächst dort einer der schönsten Orte Südtirols. Ob mit Kindern, mit Oma und Opa oder einfach als kleine Auszeit im Grünen, Trautmannsdorf ist immer einen Besuch wert. 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

0: Ja, wenn es die Technik gut mit uns meint, dann müsste jetzt jemand in der Leitung sein. Hallo, wer ist denn du?
1: Ja, guten Nachmittag. Das ist die Zita von Stornhaus.
0: Hallo Zita.
1: In der Leitung, ja.
0: Ja, grüß dich. Herzlichen Glückwunsch. Wir dürfen dir ein Familienticket für Schloss Trautmannsdorf schenken.
1: Ja, das freut mich ganz närrisch. Ja, danke.
0: Du
1: bin ein totaler Blumenfan und das ist das ganz genau das Rechte von mir.
0: Ah ja, perfekt. Dann bist du sicher schon einmal gewesen in Trautmannsdorf.
1: Nein, eben nie. Allem gedenkt, die Germann, bin noch nie gegangen.
0: Es ist wunderschön. Und man tut jetzt fast in einem ganzen Tag alles und sie schauen, was da hinten ist. Das muss ich auch mal selber sagen. Du Zita, du kannst da bis zu 4 Leute mitnehmen bei dem Familienticket. Wer darf denn da mit?
1: Ah ja. Ja, jetzt momentan, sagen wir sie nämlich Augen, da ist sicher der Mann das nicht mitgefahren. Einmal ich und vielleicht nicht mehr ein paar Schwestern mit.
0: Ja.
1: Ich denke mir, dass mir und die Schwestern, aber die Kinder haben nicht so viel Interesse vielleicht. Und also, ich denke mir, dass ein paar Schwestern mit.
0: Hey, ja, natürlich, halb. Schade, weil einfach sind sie wirklich, was da ist wirklich für die ganze Familie was dabei. Auch für die ganz Kleinen. Also, Aktivitäten kann man da wirklich gut machen. Oder passt?
1: Ja, so überlegen wir uns ein bisschen. Aber da denke ich mir schon, dass wir es in Schwesternbereich machen wollen.
0: Ja, hey, ist auch mal schön, wenn man mit den Geschwistern wieder mal etwas tut.
1: Ja, das ist schön, ja.
0: Gut, vielen Dank, liebe Zita. Möchtest du noch jemanden grüßen, weil du bist ja gerade live auf Sendung da im Radio.
1: Ja, ich möchte alle grüßen, besonders meine Geschwister, wenn sie lesen. Mhm. Und da im Stornhaus, die Agatha und die Erika und die Überlinterin, ganz zwei Herzen, die sind drei, mag ich nichts vergessen. Ja, und halt sich alle, was wir kennen, weiß und was wir hören. Ich denke mir, dass wir schon ein viel hören.
0: Ja, wenn Sie uns da gut abzulösen. Und auch
1: ganz schöne Grüße da.
0: Vielen Dank. Schöne Grüße da aus Pfalzen. Und liebe Zita, wenn du mir noch einen Moment in der Leitung bleibst, wir machen da noch ein organisatorische und das war's noch. Vielen Dank fürs Mitziehen.
1: Vergelt's gut den Himmel, ja. Vergelt's gut,
0: Pfiat. Pfiat, Zita, Pfiat.

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1: Tödlicher Traktorunfall in Scherms. In Walsee Studien, Südtirol glänzt in Englisch, Oberschulen stark in Mathematik. Das Wetter morgen, Sonne und Gewitter. Im Studio David Gallmetzer. Einen schönen Nachmittag. In Raffain oberhalb von Scherms ist es heute am späten Vormittag zu einem tödlichen Traktorunfall gekommen. Nach ersten Informationen geriet ein 83-jähriger Landwirt aus noch unbekannten Gründen mit seiner landwirtschaftlichen Maschine von der Straße ab und stürzte rund 15 Meter eine steile Böschung hinunter. Dabei geriet er unter den Traktor und erlag noch vor Ort seinen schweren Verletzungen. Im Einsatz standen die Carabinieri, die Feuerwehr sowie das Weiße Kreuz. Nach dem Einsturz des Gerichtsgebäudes hat die Staatsanwaltschaft Bozen ein Ermittlungsverfahren eingeleitet. Derzeit wird gegen Unbekannt wegen des Verdachts auf fahrlässigen Einsturz eines Bauwerks ermittelt. Die Untersuchungen sollen die Ursache des Einsturzes sowie mögliche Verantwortlichkeit im Zusammenhang mit den laufenden Renovierungsarbeiten oder dem Zustand des Gebäudes klären. Die Schülerinnen und Schüler der deutschsprachigen Schulen in Südtirol haben bei den landesweiten in Walsee Lernstandserhebungen erneut überdurchschnittliche Ergebnisse erzielt. Besonders stark schnitten sie im Fach Englisch ab. Sowohl in der Mittel- als auch in der Oberschule lagen die Leistungen im Lese- und Hörverstehen deutlich über dem Durchschnitt des Nordostens und Italiens. In Mathematik fällt das Bild differenzierter aus. Während die Mittelschulen mit 52% der Schülerinnen und Schüler auf Kompetenzstufe 3 leicht unter dem gesamtstaatlichen Durchschnitt liegen, zählen die Oberschulen mit 74% zu den besten und übertreffen sowohl den Nordosten als auch den italienischen Durchschnitt deutlich. Italien behindert laut einem Bericht der EU-Kommission weiterhin die Rücküberstellung von Flüchtlingen und Migranten aus anderen EU-Mitgliedstaaten. Demnach lehnten die italienischen Behörden in den ersten 3 Wochen nach Inkrafttreten des neuen EU-Asylsystems 12 Rückübernahmen ab, obwohl sie für die Betroffenen zuständig gewesen wären. Zudem beteiligt sich Italien laut Bericht nicht ausreichend an der organisatorischen Abstimmung mit anderen Mitgliedstaaten. Die EU-Kommission würdigt zwar die bisherigen Bemühungen des Landes bei der Umsetzung der neuen Asylregeln, fordert jedoch konkrete Maßnahmen, damit Rücküberstellungen künftig tatsächlich erfolgen können. In der autonomen Gestaltung der Arbeitssicherheitsausbildung hat Südtirol heute ein neues Kapitel aufgeschlagen. Im Ministerium für Arbeit und Sozialpolitik in Rom wurde das im Frühjahr von Landeshauptmann Arno Kompatsch und Arbeitslandesrätin Magdalena Amhof mit Ministerin Marina Elvira Calderone vereinbarte Pilotprojekt zur Arbeitssicherheit auf technischer Ebene vorgestellt und vertieft. Das Pilotprojekt ist auf die spezifischen sprachlichen, territorialen und wirtschaftlichen Rahmenbedingungen Südtirols ausgerichtet. Ziel ist es, die Ausbildung für die heimischen Betriebe und Beschäftigten gerade im landwirtschaftlichen Bereich spürbar, praxisnäher und leichter zugänglich zu machen. Moderne Methoden wie E-Learning bieten hier enorme Chancen, um bürokratische Hürden abzubauen, ohne Abstriche bei der Sicherheit zu machen, ist Landesrätin Amhof überzeugt. Der FC Südtirol hat Innenverteidiger Riccardo Stivanello verpflichtet. Der 21-jährige

0: Auf Leihbasis vom FC Bologna nach Bozen. Die Vereinbarung läuft bis zum 30. Juni 2027. Stivanello wurde im Nachwuchs von Bologna ausgebildet und feierte 2022 sein Debüt in der Serie A. Anschließend sammelte er Spielpraxis bei Juventus Next Gen, wo ihn ein Kreuzbandriss zwischenzeitlich zurückwarf, sowie zuletzt bei Torres und Lumezzane in der Serie C. Zudem absolvierte der Defensivspieler mehrere Einsätze für die italienischen U18 und U19 National. Teams. Das waren die aktuellen Themen zur Stunde. Die Wettervorschau. Am morgigen Freitag scheint recht häufig die Sonne. Im Tagesverlauf muss man mit Gewittern rechnen. Einzelne sind bereits am Vormittag möglich. Am Nachmittag werden sie häufiger. Die Temperaturen gehen etwas zurück und erreichen 25 bis 31 Grad. Am Samstag wird es zunächst sonnig. Später sind wieder einige Gewitter zu erwarten. Auch am Sonntag scheint häufig die Sonne. In der zweiten Tageshälfte muss man mit ein paar gewitterigen Regenschauern rechnen. Am Montag wird es überwiegend sonnig. Die Temperaturen gehen leicht zurück.
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2: Aus der Landesverkehrsmeldezentrale begrüßt Sie Silke Andres. Auf unseren Straßen herrscht lebhafter Verkehr, längere Staus wurden uns keine gemeldet. Auf der Saantaler Staatsstraße heute eine Nachtsperre zwischen Bus und Halbweg in den Dunnels von 22 Uhr bis 4.30 Uhr. Mögliche Durchfahrt um 1 Uhr in Richtung Saantal und um 1.15 Uhr in Richtung Bozen. Die Umleitung erfolgt über Ritten. Noch ein Hinweis für morgen Freitag. Wegen der fünften Etappe der Dolomitenradrundfahrt kommt es auf folgender Strecke zu zeitweiligen Sperren. Gestartet wird um 8.30 Uhr in Bozen Süd bei der Messe. Weiter Galvani-Straße, Wolterstraße, Reschenstraße, Siebeneich, Derlan, Mölten, Schermoos, Flass, Jenesien, Glaning mit Ankunft in Bozen Süd um ca. 12.30 Uhr. Die Landesstraße Mölten ist von der Kreuzung Derlan bis verschneit von 8.30 Uhr bis 11 Uhr gesperrt. Gute Fahrt!
3: Willkommen zurück im Nachmittagsprogramm, für viele vielleicht jetzt schon das Feierabendprogramm. Ganz egal, was auch immer, wir sind mit guter Musik dabei. Ich bin die Tanja und das sind die Mooskirchner.

0: viele Matchbälle verwandelt und fast unschlagbar auf dem Tennisplatz, aber an einer Prüfung, da beißt sich unser Jannik Sinner ganz schön die Zähne aus. Er ist der Weltranglisten-Erste und auch frisch gebackener Wimbledon-Sieger. Aber kurz vor dem Turnier, da gab er zu, dass er schon das vierte Mal bei der Motorrad-Führerscheinprüfung durchgefallen ist. Das hat er mit viel Humor erzählt. Vielleicht ist es besser, wenn ich einfach Tennis spiele, hat er gesagt. Genau diese lockere Art, die feiern jetzt auch seine Fans, denn trotz aller Erfolge zeigt auch der 24-Jährige, dass ein Weltstar auch mal scheitern kann. Und er gibt nicht auf, denn den Motorradführerschein, den will sich Sinner weiterhin unbedingt holen und da wünschen wir ganz viel Glück.
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Nicht nur Nick Bebe singt aktuell den Sommer, sondern auch Francine Jourdi. In unserem Hitterstunde um 5:30. Nur für eine Sommernacht heißt der. Und gleich gibt's dann im Anschluss die Schlagzeilen mit Kollege David Kalmetzer.

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1: Mit David Gallmetzer einen schönen Nachmittag. In Raffain oberhalb von Germs ist es heute am späten Vormittag zu einem tödlichen Traktorunfall gekommen. Nach ersten Informationen geriet ein 80-jähriger Landwirt aus noch unbekannten Gründen mit seiner landwirtschaftlichen Maschine von der Straße ab und stürzte rund 15 Meter eine steile Böschung hinunter. Dabei geriet er unter den Traktor und erlag noch vor Ort seinen schweren Verletzungen. Nach dem Einsturz des Gerichtsgebäudes hat die Staatsanwaltschaft Bozen ein Ermittlungsverfahren eingeleitet. Derzeit wird gegen Unbekannt wegen des Verdachts auf fahrlässigen Einsturz eines Bauwerks ermittelt. Die Untersuchungen sollen die Ursache des Einsturzes sowie mögliche Verantwortlichkeiten im Zusammenhang mit den laufenden Renovierungsarbeiten oder dem Zustand des Gebäudes klären. Mehr dazu in unseren Nachrichten zur folgenden Stunde und damit zur Wettervorschau. Am morgigen Freitag scheint zunächst recht häufig die Sonne. Im Tagesverlauf muss man mit Gewittern rechnen. Einzelne sind bereits am Vormittag möglich, am Nachmittag werden sie häufiger. Die Temperaturen gehen etwas zurück und erreichen 25 bis 31 Grad.
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0: Der Weg zum ersten Job, der beginnt oft mit einem ersten Gespräch. Genau diese Kontakte, die bringt die Career Fair, zu guter Deutsch die Karrieremesse der Freien Uni Bozen, zusammen. Studierende treffen da auf Unternehmen und bekommen Einblicke in ihre beruflichen Möglichkeiten. Die 5. Karrieremesse, die findet heuer am 14. und 15. Oktober statt. Und sie wird erstmals auf 2 Tage ausgeweitet. Warum das Format größer wird und welche Chancen die Messe bietet, dazu jetzt Iris Dabeiner vom Karriereservice der Uni Bozen.
1: Die Career Fair ist in den letzten Jahren kontinuierlich gewachsen und immer mehr Unternehmen und Institutionen möchten dabei sein. Gleichzeitig wollen wir den Studierenden, Absolventinnen und Absolventen möglichst viel Gelegenheit zum Networking bieten. Und mit diesem neuen 2-Themen-Format können wir die Zahl der Aussteller von 70 auf 140 verdoppeln. Jedes Unternehmen nimmt dabei an einem der beiden Tage teil und dadurch schaffen wir noch mehr Raum für wertvolle Begegnungen zwischen unserer Hochschule und der Arbeitswelt.
2: Die Career Fair bringt Studierende und Unternehmen zusammen. Junge Talente entdecken Berufschancen. Unternehmen lernen zukünftige Fachkräfte kennen.
1: Für Studierende, Absolventinnen und Absolventen bietet die Career Fair die ideale Gelegenheit, potenzielle Arbeitgeber persönlich kennenzulernen, wertvolle Kontakte zu knüpfen, sich über Praktika, Arbeitsangebote und Karrierewege zu informieren. Und die Unternehmen wiederum treffen direkt auf motivierte und gut qualifizierte Nachwuchskräfte. Und sie können sich als attraktive Arbeitgeber präsentieren. So profitieren eigentlich beide Seiten von einem direkten und unkomplizierten Austausch.
2: Die Messe richtet sich an Unternehmen, Institutionen und Vereine, von regionalen Betrieben bis hin zu internationalen Akteuren. Sie alle bekommen die Möglichkeit, sich zu präsentieren und Kontakte zu jungen Talenten zu knüpfen.
1: Die Career Fair bietet die Möglichkeit, frühzeitig mit zukünftigen Fachkräften in Kontakt zu treten, Talente für Praktika und offene Stellen zu gewinnen und natürlich die eigene Sichtbarkeit als Arbeitgeber zu stärken. Also wer auf der Suche nach qualifizierten Nachwuchskräften ist, sollte diese Chance nutzen. Die Anmeldung ist noch bis zum 28. Juli 2026 möglich.
0: Wer mit dabei sein will im Oktober, der findet alle Infos und die Anmeldung auf der Website der Freien Universität Bozen.
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2: Tödlicher Traktorunfall in Scherms. Fugatti begrüßt EuGH-Gutachten, Kritik an Tiroler LKW-Fahrverboten bestätigt. Das Wetter morgen, Sonne und Gewitter. Im Studio David Gallmetzer. Einen schönen guten Abend. In Raffain oberhalb von Scherms ist es heute am späten Vormittag zu einem tödlichen Traktorunfall gekommen. Nach ersten Informationen geriet ein 83-jähriger Landwirt aus noch unbekannten Gründen mit seiner landwirtschaftlichen Maschine von der Straße ab und stürzte 15 Meter eine steile Böschung hinunter. Dabei geriet er unter den Traktor und erlag noch vor Ort seinen schweren Verletzungen. Im Einsatz standen die Carabinieri, die Feuerwehr sowie das Weiße Kreuz. Der Trentiner Landeshauptmann Maurizio Fugatti begrüßt die Schlussanträge des Generalanwalts am Europäischen Gerichtshof im Verfahren Italiens gegen die österreichischen Fahrverbote für den Schwerverkehr entlang der Brennerachse. Der Generalanwalt stuft das Nachtfahrverbot, das sektorale Fahrverbot sowie das Winterfahrverbot auf der Rintal- und Brennerautobahn als rechtswidrig ein. Fugatti sieht darin eine Bestätigung der italienischen Position und spricht von einem wichtigen Signal für den Brennerkorridor als zentrale Verkehrsachse Europas. Gleichzeitig dankt er der Regierung in Rom für die Einleitung des Verfahrens vor dem EuGH. Als weiterhin ungelöst bezeichnete Fugatti die Lkw-Dosierung, die seiner Ansicht nach den Verkehrsfluss auf der Brennerautobahn erheblich beeinträchtigt. Fast 8 Jahre nach dem Einsturz der Morandi-Brücke in Genua hat ein italienisches Gericht den früheren Chef des Autobahnbetreibers Autostrade per l'Italia, Giovanni Castellucci, zu 12 Jahren Haft verurteilt. Die Staatsanwaltschaft hatte 18 Jahre Gefängnis gefordert. Castellucci, der wegen eines anderen tödlichen Busunglücks bereits seine Haftstrafe verbüßt, wies eine persönliche Schuld zurück. Neben Castellucci wurden auch der frühere ASPI-Vizechef Paolo Berti zu 5,5 Jahren sowie der damaligen Instandhaltungsmanager Michele Mitelli zu 11 Jahren Haft verurteilt. Insgesamt sprach das Gericht 32 der 57 Angeklagten schuldig, darunter ehemalige ASPI-Führungskräfte, Ingenieure und frühere Beamte des Infrastrukturministeriums. Nach dem Einsturz des Gerichtsgebäudes in der Landeshauptstadt hat die Staatsanwaltschaft Bozen ein Ermittlungsverfahren eingeleitet. Derzeit wird gegen Unbekannt wegen des Verdachts auf fahrlässigen Einsturz eines Bauwerks ermittelt. Die Untersuchungen sollen die Ursache des Einsturzes sowie mögliche Verantwortlichkeit im Zusammenhang mit den laufenden Renovierungsarbeiten oder dem Zustand des Gebäudes klären. Und die Schülerinnen und Schüler der deutschsprachigen Schulen in Südtirol haben bei den landesweiten in Waldsee Lernstandserhebungen erneut überdurchschnittliche Ergebnisse erzielt. Besonders stark schnitten sie im Fach Englisch ab. Sowohl in der Mittel- als auch in der Oberschule lagen die Leistungen im Lese- und Hörverstehen deutlich über dem Durchschnitt des Nordostens und Italiens. In Mathematik fällt das Bild differenziert raus. Während die Mittelschulen mit 52% der Schülerinnen und Schüler auf Kompetenzstufe 3 leicht unter dem gesamtstaatlichen Durchschnitt liegen, zählen die Oberschulen mit 74% zu den besten und übertreffen sowohl den Nordosten als auch den italienischen Durchschnitt deutlich.
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2: Weltmeister Lando Norris muss in einer bisher enttäuschenden Formel-1-Saison den nächsten Rückschlag verkraften. Weil in seinem McLaren bereits zum 4. Mal die Leistungselektronik ausgetauscht wird, erhält er beim Grand Prix von Belgien eine Startplatzstrafe. Der 26-jährige Brite wird im Rennen am Sonntag nach dem Regelbruch 10 Positionen nach hinten versetzt. Vor dem 10. Saisonlauf ist Norris, der aufgrund technischer Probleme 3 WM-Läufe nicht beenden konnte, nur 5. in der Gesamtwertung und hat bereits 82 Punkte Rückstand auf Spitzenreiter Kimi Antonelli von Mercedes. Die Wettervorschau.

0: Am morgigen Freitag scheint recht häufig die Sonne. Im Tagesverlauf muss man mit Gewittern rechnen. Einzelne sind bereits am Vormittag möglich, am Nachmittag werden sie häufiger. Die Temperaturen gehen etwas zurück und erreichen 25 bis 31 Grad. Am Samstag wird es zunächst sonnig, später sind wieder einige Gewitter zu erwarten. Auch am Sonntag scheint häufig die Sonne. In der zweiten Tageshälfte muss man mit ein paar gewitterigen Regenschauern rechnen. Am Montag wird es überwiegend sonnig, die Temperaturen gehen leicht zurück.
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2: Guten Nachmittag wünscht Barbara Widotta aus der Landesverkehrsmeldezentrale. Auf der Brenner Autobahn Richtung Norden ist die Einfahrt Bozen Nord von 22 bis 6 Uhr wegen Arbeiten gesperrt. Auf der Sarntaler Stadtstraße zwischen Bozen und Halbweg in den Tunnels Nachtsperre von 22 bis 4 Uhr wegen Arbeiten. Mögliche Durchfahrt um 1 Uhr in Fahrrichtung Sarntal und mögliche Durchfahrt um 1.15 Uhr in Fahrrichtung Bozen. Die Umleitung erfolgt über die Landesstraße Ritten und die Landesstraße Klobenstein-Niederwangen. Morgen, wegen der 5. Etappe der Dolomiter-Radrundfahrt, kommt es auf folgenden Strecke zu kurzzeitigen Verkehrsanhaltungen. Start um 8.30 Uhr in Bozen Süd, Messe, Galvanistraße, Wolterstraße, Reschenstraße, Siebeneich, Terlan, Mülten, Schermoos, Flaas, Jenesien, Glaning mit Ankunft in Bozen Süd, Kadornastraße, Romstraße, Augustastraße, Buozistraße, Messe um ca. 12.30 Uhr. Die Landesstraße ist von der Abzweigung Terlan bis Verschneid von 8.30 Uhr bis 11 Uhr gesperrt. Gute Fahrt!
3: Ich glaube, das war's jetzt.
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0: Sie hier den Nachrichten David Hasselhoff und den Nockis gelauscht haben, habe ich mir ehrlicherweise ein Eis aus dem Kühlschrank geholt. Vielen Dank an dieser Stelle an Kollege Werner für diesen Einkauf. Magnum mit Nüssen ist wirklich das Beste. Ich habe meine Abkühlung gekriegt, dann fehlt also nur noch Ihre. Wie wär's mit 2 Freikarten für das Schwimmbad Neumarkt?
1: Splish Splash, heute nehme ich ein Bad. Einmal in der Woche, da müsste schon mal sein.
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0: Also das Schwimmbad Neumarkt, das bietet Badespaß für die ganze Familie mit Rutschen, großzügigen Liegewiesen, Sport- und Kinderbecken und einem Spiel- und Freizeitbereich. Hier findet jeder und jede den passenden Sommerausflug. Wenn Sie die beiden Karten haben wollen, dann die Nummer 0474 060606. Und mit etwas Glück hören wir uns gleich.

0: Jemand sollten wir in der Leitung haben. Hallo, wer ist denn da?
1: Ja, die Miriam aus Eppern.
0: Hallo, liebe Miriam aus Eppern. Du bist praktisch eigentlich in der Nähe von dem Schwimmboot schon praktisch. Kannst fast
1: ja,
0: die Füße hingehen.
1: Genau. In Neumarkt, gell, ist das?
0: Ja, ganz genau. Ist Freischwimmboot, wenn ich es rausbringe in Neumarkt. Du bist du eh schon einmal gewesen, oder?
1: Nein, vor 2 Jahren oder voriges Jahr gewonnen und dann haben sie das Schwimmbad gesperrt und da ist leider nichts draus geworden.
0: Nein, da hast du schon einmal da bei Instikarschen gewonnen für Neumarkt.
1: Ja, genau.
0: Schade, ja, na sicher, das ist jetzt Schicksal, jetzt musst du auch wirklich hingehen, ja.
1: Ja, genau.
0: Wen nimmst du mit?
1: Also, wenn ich mich mit, das weiß ich nicht genau, eine Freundin.
0: Ja, frag schon mal in deiner Umgebung dort, die dich sicher ganz Haufen gern begleiten. Und jetzt hat man natürlich nur eine Frage an dich, und zwar darf mir gern wissen, was tust du im Sommer, wenn es also richtig heiß ist? Ich kann mir vorstellen, dass in Eppern unten
1: auch die Temperatur haben. Gehen, wenn's geht.
0: Und die Jalousien auch runter, okay?
1: Ja, genau. Leih ganz in der Früh aus dem Haus und danach womöglich im Haus bleiben.
0: Okay, ja. Hast du Klimaanlage? Hat man es jetzt verstanden?
1: Nein, leider nicht.
0: Aber es lebt sich noch gut ohne oder braucht es schon dringend ohne?
1: Es geht. Man kann schon ohne haben,
0: Okay, genug übers Wetter geratscht. Möchtest du noch jemanden grüßen?
1: Ja, alle, was wir kennen. Danke.
0: Alles klar, wenn du uns noch ganz kurz in der Leitung bleibst, nachher machen wir noch das Organisatorische. Ja. Und für alle anderen gibt es das nächste Mal wieder die Chance. Wir haben noch ganz einen Haufen Schwimmkarten. Vielen Dank und Pfiati.
1: Pfiati. Geheißert.

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Gleich 6:30, das heißt auch Zeit für unseren letzten Hit der Stunde für heute. Den liefern die Rodensteiner. Die gehen in Deutschland aktuell richtig ab, kann man so sagen. Bei den Kollegen von der ARD Schlager-Hitparade, da verteidigten sie jetzt schon zum zweiten Mal den ersten Platz. Bei uns, bei den Top 3 nach 3, sind sie noch nicht so ganz weit vorne. Da haben sie mit den Nuckis einfach ein bisschen große Konkurrenz. Hier sind sie nun aber, die Rodensteiner.

Weit oben sind die Klostertaler und weit weg hält Andi Burg bei Playback-Auftritten das Mikrofon. Oder er tauscht es einfach ganz aus, wie beim letzten Auftritt bei Immer wieder sonntags. Da hat er einfach, ich vermute mal aus Spaß, in einen Blumenstrauß gesungen. Bei uns ist nun der Andi Burg ohne Blumen aus dem fernen Jahr 1982. Ist sogar schon als Oldie eingestuft bei uns. Adios, Amor.

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2: In der neuen Folge entführt Kollege Roland Sie da gerade ins Wipptal. Heute Vormittag gelaufen, die Wiederholung gibt's am Samstag und generell zum Nachhören wie immer auf unserer Internetseite.

5 Minuten vor 7 Uhr, das war's mit dem Live-Programm für heute. Ihnen bleibt aber natürlich noch unser ausgezeichnetes Musikprogramm. Und dann hören wir uns schon morgen früh gleich wieder, denn ab 7 Uhr darf ich Sie in den Tag begleiten. Ich bin die Tanja Ebner und für Gute Nacht ist es noch etwas zu früh. Also auf Wiederhören und bis morgen.

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1: Teileinsturz des Gerichtsgebäudes. Stadt will raschen Wiederaufbau ermöglichen. Fugatti begrüßt EuGH-Gutachten. Kritik an Tiroler Lkw-Fahrverboten bestätigt. Das Wetter morgen, Sonne und Gewitter. Im Studio David Gallmetzer. Einen schönen guten Abend. Nach den ersten Überprüfungen zum Einsturz des Mitteltrakts des Gerichtsgebäudes in Bozen setzen die zuständigen Behörden ihre Kontrollen fort. Derzeit wird vor allem das Ausmaß der Schäden am Gebäude ermittelt. Das Gerichtsgebäude ist seit 2018 im Eigentum des Landes Südtirol. Gleichzeitig laufen die notwendigen Überprüfungen, damit voraussichtlich bereits ab Freitag einige Mitarbeitende unter Sicherheitsvorkehrungen und begleitet von der Feuerwehr die beiden Seitenflügel des Gebäudes betreten können, um dort Arbeitsgeräte und Unterlagen zu holen, die für die Fortführung der Verwaltungstätigkeit benötigt werden. Bozens Bürgermeister Claudio Corrarati sagte, der Schock über den Teileinsturz des Justizgebäudes sitze tief und habe in der Stadt große Bestürzung ausgelöst. Am Gebäude liefen Maßnahmen zur statischen Sicherung. Die genaue Ursache für den Einsturz muss noch ermittelt werden. Unklar ist auch, ob Teile des Justizgebäudes weiterhin genutzt werden können und welche Maßnahmen in den kommenden Wochen erforderlich sein werden. In der Zwischenzeit laufen die Beratungen mit den Verantwortlichen des Landes und des Regierungskommissariats, um Ausweichräume zu finden, damit die Arbeit der Justiz weitergehen kann. Gesucht werden Büroräume für bis zu 200 Mitarbeiterinnen und Mitarbeiter. In Raffain oberhalb von Scherms ist es heute am späten Vormittag zu einem tödlichen Traktorunfall gekommen. Nach ersten Informationen geriet ein 83-jähriger Landwirt aus noch unbekannten Gründen mit seiner landwirtschaftlichen Maschine von der Straße ab und stürzte rund 15 Meter eine steile Böschung hinunter. Dabei geriet er unter den Traktor und erlag noch vor Ort seinen schweren Verletzungen. Im Einsatz standen die Carabinieri, die Feuerwehr sowie das Weiße Kreuz. Die angespannte internationale Lage belastet das Geschäftsklima der heimischen Unternehmen. Laut aktuellem Wirtschaftsbarometer des WIFO ist der Geschäftsklimaindex gegenüber dem Frühjahr um 3,7 Punkte auf 15,9 gesunken. Gründe sind vor allem steigende Kosten, eine schwächere Wettbewerbsfähigkeit und die anhaltende Unsicherheit, die auch die Investitionsbereitschaft bremst. Trotz der Herausforderungen erwarten 89% der Unternehmen eine zumindest zufriedenstellende Ertragslage. Besonders zuversichtlich zeigen sich Betriebe aus Tourismus und Transport, während landwirtschaftliche Genossenschaften und der Einzelhandel vorsichtiger bleiben. Der Trentiner Landeshauptmann Maurizio Fugatti begrüßt die Schlussanträge des Generalanwalts am Europäischen Gerichtshof im Verfahren Italiens gegen die österreichischen Fahrverbote für den Schwerverkehr entlang der Brennerachse. Der Generalanwalt stuft das Nachtfahrverbot, das sektorale Fahrverbot sowie das Winterfahrverbot auf der Rintal- und Brennerautobahn als rechtswidrig ein. Fugatti sieht darin eine Bestätigung der italienischen Position und spricht von einem wichtigen Signal für den Brennerkorridor als zentrale Verkehrsachse Europas. Als weiterhin ungelöst bezeichnete er die Lkw-Dosierung, die seiner Ansicht nach den Verkehrsfluss auf der Brennerautobahn erheblich beeinträchtigt. Und fast 8 Jahre nach dem Einsturz der Morandi-Brücke in Genua hat ein italienisches Gericht den früheren Chef des Autobahnbetreibers Autostrade per l'Italia, Giovanni Castellucci, zu 12 Jahren Haft verurteilt. Die Staatsanwaltschaft hatte 18 Jahre Gefängnis gefordert. Castellucci, der wegen eines anderen tödlichen Busunglücks bereits eine Haftstrafe verbüßt, wies seine persönliche Schuld zurück. Neben Castellucci wurden auch der frühere ASPI-Vizechef Paolo Berti zu 5,5 Jahren sowie der damalige Instandhaltungsmanager Michele Mitelli zu 11 Jahren Haft verurteilt. Insgesamt sprach das Gericht 32 der 57 Angeklagten schuldig, darunter ehemalige ASPI-Führungskräfte, Ingenieure und frühere Beamte des Infrastrukturministeriums. Die Wettervorschau. Am morgigen Freitag scheint recht häufig die Sonne. Im Tagesverlauf muss man mit Gewittern rechnen. Einzelne sind bereits am Vormittag möglich. Am Nachmittag werden sie häufiger. Die Temperaturen gehen etwas zurück und erreichen 25 bis 31 Grad. Am Samstag wird es zunächst sonnig. Später sind wieder einige Gewitter zu erwarten. Auch am Sonntag scheint häufig die Sonne. In der zweiten Tageshälfte muss man mit ein paar gewitterigen Regenschauern rechnen. Am Montag wird es überwiegend sonnig. Die Temperaturen gehen leicht zurück.
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3: Aus der Landesverkehrsmeldezentrale begrüßt Sie Karin Unterhofer. Auf der Brennerautobahn in Fahrtrichtung Norden wird die Einfahrt Bozen Nord von 22 Uhr bis 6 Uhr früh wegen

Arbeiten gesperrt. Auf der Brenner Stadtstraße im Tunnel von St. Jakob Nachtsperre von 21 Uhr bis 6 Uhr früh wegen Reinigungsarbeiten. Die Umleitung erfolgt durch St. Jakob. Und die Sarntaler Stadtstraße wird zwischen Bozen und Halbweg in den Tunnels von 22 Uhr bis 4.30 Uhr wegen Installation von mobilen Funkübertragungsgeräten gesperrt. Mögliche Durchfahrt um 1 Uhr in Fahrtrichtung Sarntal und mögliche Durchfahrt um 1.15 Uhr in Fahrtrichtung Bozen. Die Umleitung erfolgt über die Landesstraße Ritten und die Landesstraße Klobenstein-Niederwangen. Allen, die unterwegs sind, gute Fahrt!

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